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1: Ich bin Hendrik Daum. Einen schönen guten Morgen. Es ist eine historische Schlappe für die Kanzlerpartei. Erstmals in der bundesdeutschen Geschichte ist die CDU aus einem Landtag geflogen. In Mecklenburg-Vorpommern scheitert sie mit nur noch 4,9% an der 5%-Hürde. Sieger der Landtagswahl ist die AfD mit gut 38%. Die SPD von Ministerpräsidentin Schwesig kommt auf 35,5%. SPD, Linke und Grüne hätten gemeinsam eine Regierungsmehrheit. Und schauen wir nach Berlin. Hier hat die Linke die Abgeordnetenhauswahl mit fast 26% und großem Vorsprung gewonnen. Die CDU stürzt ab auf nur noch knapp 19%. Das Münchner Oktoberfest hat einen Bilderbuchstart erlebt. Die Festleitung schätzt die Besucherzahl am ersten Wiesnwochenende auf knapp 1 Million. Einen besseren Auftakt könne man sich nicht wünschen, sagte Wiesnchef Scharpf. Auch schlimme Einsätze blieben den Helfern bisher erspart. Kurios, ein 25-jähriger Berliner brach sich den Arm beim Armdrücken. Inzwischen ist auch klar, warum ein Fahrgeschäft plötzlich anhielt und einige Menschen minutenlang kopfüber hängen blieben. Ein defekter Sensor hatte das Karussell gestoppt. Das Bauteil wurde ausgewechselt. Verletzt wurde bei dem Vorfall niemand. Der neue Bundestrainer Jürgen Klopp empfängt heute den ersten Teil seines XXL-Kaders. Bis zum Mittag sollen alle Spieler in Herzogenaurach eintreffen. Dort bereitet sich das DFB-Team auf das erste Klopp-Länderspiel am Donnerstag gegen die Niederlande vor. Thomas Bremser berichtet.
2: Klopp muss nicht nur jede Menge Spieler kennenlernen, sondern ihnen auch seine Spielweise

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1: Im Moment lockern die Wolken auf in NRW und örtlich kann sich auch Nebel bilden. Mit den Temperaturen geht's runter auf 10 bis 6 Grad. Heute zum Wochenstart, da bleibt's erstmal bewölkt. In der Eifel kommt häufiger die Sonne raus. Die Höchstwerte 16 bis 21 Grad.
2: Jetzt das Aktuellste aus der Antenne NRW Verkehrszentrale. Auf der A44 Kassel Richtung Dortmund zwischen Erwitte-Anröchte und Soest-Ost steht ein defektes Fahrzeug. Auch auf der A46 Hagen Richtung Hema zwischen Hagen-Elsey und Iserlohn-Lettmate müsst ihr wegen eines defekten Fahrzeugs aufpassen. Auf der A52 Essen Richtung Düsseldorf im Kreuz Breitscheid ebenfalls ein defektes Auto. Auf der A57 Krefeld Richtung Köln an der Überleitung vom Dreieck Neuss Süd zur A46 Richtung Düsseldorf hat es einen Unfall gegeben, links ist gesperrt. Rechts rollt es wieder, fahrt da vorsichtig vorbei. Habt ihr mehr entdeckt, dann gebt gern Bescheid per WhatsApp an die 0160 339 7000.
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1: Im Moment lockern die Wolken auf in NRW und örtlich kann sich auch Nebel bilden. Mit den Temperaturen geht's runter auf 10 bis 6 Grad. Heute zum Wochenstart, da bleibt's erstmal bewölkt. In der Eifel kommt häufiger die Sonne raus. Die Höchstwerte 16 bis 21 Grad.
2: Jetzt das Aktuellste aus der Antenne NRW Verkehrszentrale. Auf der A44 Kassel Richtung Dortmund zwischen Erwitte-Anröchte und Soest-Ost steht ein defektes Fahrzeug. Auch auf der A46 Hagen Richtung Hema zwischen Hagen-Elsey und Iserlohn-Lettmate müsst ihr wegen eines defekten Fahrzeugs aufpassen. Auf der A52 Essen Richtung Düsseldorf im Kreuz Breitscheid ebenfalls ein defektes Auto. Auf der A57 Krefeld Richtung Köln an der Überleitung vom Dreieck Neuss Süd zur A46 Richtung Düsseldorf hat es einen Unfall gegeben, links ist gesperrt. Rechts rollt es wieder, fahrt da vorsichtig vorbei. Habt ihr mehr entdeckt, dann gebt gern Bescheid per WhatsApp an die 0160 339 7000.
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1: Krebs. Befreien Sie sich von Ihren negativen Gedanken. Konzentrieren Sie sich heute darauf, positive Energie auszustrahlen.
2: Löwe.
1: Heute können Sie sich durch Zielstrebigkeit und Entschlossenheit selbst verwirklichen. Nichts wird Sie aufhalten.
2: Jungfrau.
1: Ein Hindernis kann sich heute auf Ihrem Weg befinden, aber verlieren Sie nicht den Mut. Seien Sie entschlossen und bleiben Sie auf Kurs.
2: Waage.
1: Eine unerwartete Begegnung wird heute für neue Perspektiven sorgen. Seien Sie offen für Überraschungen und lassen Sie sich inspirieren.
2: Skorpion.
1: Schwierige Herausforderungen meistern Sie heute im Handumdrehen. Also, worauf warten Sie?
2: Schütze.
1: Heute können Sie mit Ihrem diplomatischen Geschick und Einfühlungsvermögen Konflikte lösen und Menschen miteinander verbinden.
2: Steinbock.
1: Nehmen Sie mal den Gang raus. Fühlen Sie sich nicht für alles verantwortlich, was um Sie herum passiert.
2: Wassermann.
1: Überdenken und klären Sie Ihre persönlichen Werte. Ein starkes Fundament kann bei Entscheidungen helfen.
2: Fische.
1: Wagen Sie sich aus Ihrer Komfortzone raus und probieren Sie was Neues. Ein kalkuliertes Risiko könnte sich als lohnenswert erweisen.
2: Widder.
1: Heute können Sie sich durch Zielstrebigkeit und Entschlossenheit selbst verwirklichen. Nichts wird Sie aufhalten.
2: Stier.
1: Durch Ehrlichkeit und Offenheit können Sie heute das Vertrauen anderer gewinnen und eine tiefere Verbindung zu Menschen aufbauen. Seien Sie aufrichtig und zeigen Sie Ihre wahre Natur.
2: Zwillinge.
1: Heute tut sich eine verlockende Chance für Sie auf. Doch sehen Sie genauer hin. Nicht alle meinen es heute gut mit Ihnen.
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1: Ich bin Julia Wassilkow. Guten Morgen. Es ist ein Debakel für die CDU bei den Landtagswahlen. In Mecklenburg-Vorpommern fliegt sie aus dem Parlament. In Berlin verliert sie klar gegen die Linke. Der Druck auf Kanzler Merz dürfte damit weiter steigen. Noch am Abend hat er aber klargestellt, dass er weitermachen will. David Riemer.
2: Kanzler Merz ist schwer angeschlagen. Nur 13 Minuten, nachdem erste Zahlen veröffentlicht wurden, tritt der CDU-Chef vor die Presse. Das Wahlergebnis in Mecklenburg-Vorpommern hat er als Desaster bezeichnet. Noch nie seit Bestehen der Bundesrepublik ist die CDU aus einem Parlament geflogen. Trotzdem, Merz hält an seinem Reformkurs fest. Er wolle Deutschland voranbringen und werde als CDU-Chef und Bundeskanzler Verantwortung übernehmen.
1: In Nümbrecht hat ein Ehepaar mitten in der Nacht eine bewaffnete Einbrecherin überwältigt. Der Familienhund hatte die 62-jährige Ehefrau geweckt. Im Flur traf sie auf eine maskierte Frau mit Messer und Schlagstock. Es kam zu einer heftigen Auseinandersetzung. Der Ehemann eilte zur Hilfe. Gemeinsam hielten beide die 47-jährige fest, bis die Polizei eintraf. Alle Beteiligten wurden leicht verletzt ins Krankenhaus gebracht. Im Kreis Borken sind Spritdiebe auf mehreren Baustellen aktiv gewesen. Unbekannte Täter brachen in Borken-Bulow und Wehlen-Ramsdorf die Tankdeckel von Baggern auf und zapften mehrere hundert Liter Diesel ab. In Ahauswühlen

0: Kaders. Bis zum Mittag sollen alle Spieler in Herzogenaurach eintreffen. Dort bereitet sich das DFB-Team auf die ersten Länderspiele in der Nations League vor.
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0: Heute ist es zunächst wolkig. Am Nachmittag zeigt sich dann immer mehr die Sonne bei 16 bis 21 Grad. Morgen dann das gleiche Spiel. Es wird aber etwas wärmer, bis 23 Grad.
2: Jetzt das Aktuellste aus der Antenne NRW Verkehrszentrale. Achtung, auf der A3 Köln Richtung Frankfurt zwischen Kreuzborn-Siegburg und Siebengebirge gibt es eine Unfallstelle, die noch nicht gesichert ist. Außerdem liegen dort Fahrzeugteile auf der Fahrbahn. Auch auf der A3 Köln Richtung Frankfurt zwischen Lohmer und Kreuzborn-Siegburg ist nach einem Unfall noch nichts abgesichert. Auf der A45 Gießen Richtung Hagen zwischen Lüdenscheid Süd und Lüdenscheid steht ihr im Stau, da braucht ihr mindestens 17 Minuten länger. Auf der A57 Krefeld Richtung Köln an der Überleitung vom Dreieck Neuss Süd zur A46 Richtung Düsseldorf stockt es nach einem Unfall auf dem linken Fahrstreifen. Habt ihr mehr entdeckt, dann gebt gern Bescheid per WhatsApp an die 0160 339 7000.
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3: Kurz nach 6. Guten Morgen. Ich hoffe, ihr hattet ein schönes Wochenende. Kommt gut rein in diesen Montag. Falls ihr noch nicht gefrühstückt habt heute Morgen, dann gibt's gleich so ein bisschen Inspiration, wobei ich kann nicht garantieren, dass euch das dann wirklich schmeckt. Also das ist teilweise schon, wie soll ich sagen, harte Kost, passt ganz gut. Worum es geht, das erfahrt ihr gleich in circa 5 Minuten bei mir in der Sendung. Davor, wie gewohnt, die besten Hits aller Zeiten. Gleich Miles Smith, Stargazing und jetzt Desiree. Live. Schön, dass ihr dabei seid.
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0: Schönen Montagmorgen mit Miles Smith bei Antenne NRW. Das sind die besten Hits aller Zeiten für euch. Eigentlich will man das gar nicht essen und dann kommt oft doch die große Überraschung. Freunde, ich habe am Wochenende was gelernt. Wusstet ihr, dass es einen Namen dafür gibt, wenn man Lebensmittel miteinander kombiniert, die auf den ersten Blick gar nicht zusammenpassen? Das nennt man, Achtung, Food Pairing. Das kommt wohl aus der Spitzenküche. Heißt übrigens auch, wir sind alle so ein paar Spitzenköche. Denn ich behaupte, jeder von uns kombiniert Dinge oder hat das schon mal getan, für die man im ersten Moment blöd angeschaut wird. Zum Beispiel, Achtung, jetzt wird's wild, habe ich von jemandem gehört, dass er Spekulatius mit Tzatziki isst. Also sorry, da ich kann nicht anders, da muss ich auch das Gesicht verziehen. Spekulatius mit Tzatziki. Und jetzt seid ihr dran heute Morgen in der Show. Eure seltsamsten Essenskombinationen. Bin sehr gespannt, was da von euch kommt. Anne Rose hat sich dazu auch schon reingemeldet.
1: Ich esse sehr gerne Salat, frische Salate, sehr, sehr gerne, aber dann mit brauner Soße drüber, mit ein bisschen Bratensoße. Bitte. Und am liebsten die von Rinderbraten.
0: Okay, ist auch ein bisschen skurril. So, ihr seid dran. WhatsApp in die Show. Ich bin gespannt, was kommt. 01603397000. Antenne NRW hier mit den besten Hits aller Zeiten. Schönen Morgen euch.

0: Ja, klingt noch ein bisschen nach Wochenende hier, ne? Shapeshifters, Lolos Theme bei Antenne NRW. Die besten Hits aller Zeiten für euch. Schönen guten Morgen. Also ich kann schon mal sagen, ihr macht mich jetzt schon fertig. Heute Morgen bin ich auf der Suche nach den seltsamsten Essenskombinationen und auch Sebastian hat sich reingemeldet, hat eine WhatsApp ins Studio geschickt und Sebastian isst gerne Brötchen mit Butter beschmiert und dann, Achtung, was glaubt ihr, kommt drauf? Brötchen mit Butter und dann macht er Chips drauf. Das ist okay. Ja, vielleicht ja heute Morgen einfach mal ausprobieren. So, eure seltsamsten Essenskombinationen. Ich bin gespannt, was da noch kommt. WhatsApp gerne an die 0160 339 7000.
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Schönen Start in die neue Woche mit Antenne NRW und den besten Hits aller Zeiten. Danke euch fürs Einschalten. Natürlich geht's top informiert rein in diese neue Woche. Gleich um 6:30, wie gewohnt, NRW in 60 Sekunden, damit ihr auf dem aktuellen Stand der Dinge seid. Alicia Keys gibt's jetzt auf die Ohren. Ich bin Marc Neugebauer. Schönen Morgen.

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1: Ich bin Julia Wassilkow. Guten Morgen. In Nümbrecht hat ein Ehepaar mitten in der Nacht eine bewaffnete Einbrecherin überwältigt. Der Familienhund hatte die 62-jährige Ehefrau geweckt. Im Flur traf sie auf eine maskierte Frau mit Messer und Schlagstock. Es kam zu einer heftigen Auseinandersetzung. Der Ehemann eilte zur Hilfe. Gemeinsam hielten beide die 47-jährige fest, bis die Polizei eintraf. Alle Beteiligten wurden leicht verletzt ins Krankenhaus gebracht. Im Kreis Borken sind Spritdiebe auf mehreren Baustellen aktiv gewesen. Unbekannte Täter brachen in Borken-Bulow und Wehlen-Ramsdorf die Tankdeckel von Baggern auf und zapften mehrere hundert Liter Diesel ab. In Ahauswühlen knackten sie zudem einen Baustellencontainer und stahlen neben Diesel noch Werkzeuge. Die Polizei prüft, ob es sich um eine Serie handelt und sucht Zeugen.
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1: Heute ist es zunächst wolkig. Am Nachmittag zeigt sich dann immer mehr die Sonne bei 16 bis 21 Grad. Morgen dann das gleiche Spiel. Es wird aber etwas wärmer, bis 23 Grad.
2: Jetzt das Aktuellste aus der Antenne NRW Verkehrszentrale. Achtung, auf der A3 Köln Richtung Frankfurt zwischen Kreuzborn-Siegburg und Siebengebirge gibt es eine Unfallstelle, die noch nicht gesichert ist. Außerdem liegen dort Fahrzeugteile auf der Fahrbahn. Auch auf der A3 Köln Richtung Frankfurt zwischen Lohmer und Kreuzborn-Siegburg ist nach einem Unfall noch nichts abgesichert. Auf der A45 Gießen Richtung Hagen zwischen Lüdenscheid Süd und Lüdenscheid steht ihr im Stau. Da braucht ihr mindestens 17 Minuten länger. Auf der A57 Krefeld Richtung Köln an der Überleitung vom Dreieck Neuss Süd zur A46 Richtung Düsseldorf stockt es nach einem Unfall auf dem linken Fahrstreifen. Habt ihr mehr entdeckt, dann gebt gern Bescheid per WhatsApp an die 0160 339 7000.
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3: Guten Morgen, schönen Wochenstart euch allen und ich würde mal behaupten, das ist ein guter Wochenstart, denn gleich wie gewohnt erstmal gute Nachrichten für euch in unseren Good News und da sorgen wir heute Morgen dafür, dass ihr den Montagsstress heute auch ganz schnell wieder abbauen könnt und dann habt ihr ja noch die Chance, was richtig Starkes zu gewinnen. 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

0: Life. Bon Jovi, It's My Life bei Antenne NRW. Das sind die besten Hits aller Zeiten für euch. Schönen guten Morgen. Wenn euch der Montag heute zu stressig wird, dann braucht ihr nicht zwingend sowas hier. Wobei das schon auch schön klingt, ne? Aber ich sag's euch, sowas wie das hier wird euch besser tun. Warum genau, das verrate ich euch jetzt.
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0: Hier gibt's nur gute, nur schöne Nachrichten. Chinesische Forscher und Forscherinnen haben in einer Studie mit 120 Erwachsenen rausgefunden, was mehr entspannt. Die Teilnehmer und Teilnehmerinnen haben Naturgeräusche und auch entspannte Musik vorgespielt bekommen. Und das Ergebnis? Musik baut Stress im Gehirn effektiver ab als Naturgeräusche. Nach dem Musikhören sank der Puls schneller und die Stimmung wurde schneller besser. Es wurde auch beobachtet, dass sich im Gehirn die Kommunikation zwischen verschiedenen Bereichen verändert, die am Stress und körperlicher Erregung beteiligt sind. Also, wenn euch dann heute alles zu viel wird und ihr runterkommen müsst, Musik ist die Lösung. Einfach Antenne NRW hören und ich sag mal so, solange ich die Klappe halte, wird alles gut.
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0: So klingen sie, die besten Hits aller Zeiten. Hier ist Antenne NRW. Schönen guten Morgen euch. 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

Ricky Martin bei Antenne NRW. Ich hoffe, ihr habt so laut aufgedreht, dass die Nachbarn heute Morgen auch was davon hatten. Und wenn's gleich an der Tür klingelt, die Nachbarn fragen, boah, was ist denn das für ein Sender, den ihr da hört? Ja, Antenne NRW. Und dann könnt ihr gleich weitergeben, auch jederzeit und überall kostenlos über unsere Antenne NRW App. So, danke für eure Mithilfe. Rita Ora hört ihr jetzt zum Start in die Woche. Ich bin Marc Neugebauer. Danke euch fürs Einschalten.

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1: Ich bin Julia Rasselkopf. Guten Morgen. Super-GAU für die CDU bei den Landtagswahlen. In Mecklenburg-Vorpommern fliegt sie erstmals aus einem Landesparlament. Und in Berlin verliert sie klar gegen die Linke. Es ist eine historische Zäsur für die Christlich-Demokratische Union Deutschlands. Der Druck auf den bereits angeschlagenen Kanzler Merkel dürfte damit weiter steigen. Dieser spricht von einem Desaster, macht aber deutlich, dass er weitermachen will. Betrüger locken Anleger über Chatgruppen bei WhatsApp und Telegram in Fake Investments. Davor warnt das NRW-Landeskriminalamt. In den Gruppen sollen simulierte Erfolgsgeschichten Vertrauen schaffen, bevor die Opfer ihr Geld verlieren und rausgeworfen werden. Insgesamt hat die Wirtschaftskriminalität in NRW 2025 einen Schaden von rund 470 Millionen Euro angerichtet. Das sind gut ein Viertel des gesamten Kriminalschadens im Land. In Mönchengladbach sind zwei Polizeiwagen im Einsatz auf einer Kreuzung zusammengestoßen. Eine Polizistin und ein Polizist wurden dabei leicht verletzt. Beide Wagen waren mit Blaulicht unterwegs, als sie zeitgleich auf die Kreuzung gefahren und mittig zusammengestoßen sind. Beide Autos waren danach nicht mehr fahrbereit. In der Fußball-Bundesliga hat Paderborn gegen Hoffenheim gewonnen. Der Aufsteiger siegte mit 3:1. Zuvor hatten sich Schalke und Elversberg 0:0 getrennt. Leverkusen besiegte Leipzig mit 2:0. Im Tennis steht das deutsche Davis Cup Team im Finalturnier im November in Bologna. Das Team um Alexander Zverev setzte sich in der Qualifikation gegen Kroatien mit 3:1 durch.
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1: Heute ist es zunächst wolkig. Am Nachmittag zeigt sich dann immer mehr die Sonne bei 16 bis 21 Grad. Morgen dann das gleiche Spiel. Es wird aber etwas wärmer, bis 23 Grad.
2: Jetzt das Aktuellste aus der Antenne NRW Verkehrszentrale. Vorsicht auf der A3 Köln Richtung Frankfurt zwischen Lohmar und Kreuzborn-Siegburg. Da ist nach einem Unfall noch nichts gesichert, außerdem liegen Fahrzeugteile auf der Fahrbahn. Auch auf der A4 Kölner Ring Köln Richtung Herlen-Aachen zwischen Dreieck Köln-Heumer und Kreuz Köln-Süd ist nach einem Unfall noch nicht alles abgesichert. Auf der A3 Oberhausen Richtung Köln zwischen Kreuzhilden und Leverkusen-Opladen braucht ihr aktuell rund 32 Minuten länger. Auf der A4 Kölner Ring Köln Richtung Herlen-Aachen zwischen Dreieck Köln-Heumer und Kreuz Köln-Süd plant etwa 14 Minuten mehr ein. Auf der A40 Dortmund Richtung Duisburg zwischen Dreieck Bochum-West und Dreieck Essen-Ost geht es stockend voran. Habt ihr mehr entdeckt? Dann gebt gern Bescheid per WhatsApp an die 0160 339 7000.
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3: Guten Morgen, ihr wunderschönen Menschen. An diesem Montagmorgen auf der Suche nach den seltsamsten

0: Schönen Start in die Woche euch. Antenne NRW ist hier mit den besten Hits aller Zeiten. Ich sag's euch, das wird mir so schnell nicht mehr aus dem Kopf gehen. Spekulatius mit Tzatziki. Habe ich gehört, dass das jemand gerne isst. Spekulatius mit Tzatziki. Sowas geht euch da durch den Kopf. Ich bin heute Morgen auf der Suche nach euren seltsamsten Essenskombinationen, nachdem ich am Wochenende gelernt habe, dass es einen extra Namen dafür gibt. Food Pairing. Klingt gut, ne? So nennt man das, wenn man Lebensmittel miteinander kombiniert, die auf den ersten Blick gar nicht zusammenpassen und kommt wohl aus der Spitzenküche. Food Pairing. So, ich bin gespannt, was sind eure seltsamsten Essenskombinationen? Michael hat sich auch reingemeldet.
1: Ich bin halt normal, aber bei meiner Frau ist es manchmal nicht so normal. Die isst halt gerne aufgebackene Nudeln mit Ei und Apfelmus.
0: Boah.
1: Oder generell irgendwas, was mit Nudeln zu tun hat. Spaghetti Bolognese mit Apfelmus oder... Egal was auch immer, bei Nudeln hat sie zum größten Teil immer Apfelmus dabei.
0: Immer Apfelmus, Michael, danke. Wobei ich das jetzt gar nicht so schlimm finde. Also auch die Vorstellung, wenn in der Bolognese Apfelstückchen drin wären. Das geht völlig klar, finde ich. So, was gibt's noch, Steffi?
2: Moin Marc, aber Leberwurst mit Erdbeermarmelade ist total lecker.
0: Boah, das ist abartig, Freunde. Also, was kommt noch auf der Suche nach den seltsamsten Essenskombinationen heute? Meldet euch mal rein, gerne via WhatsApp 0160 339 7000. Hier ist Antenne NRW mit den besten Hits aller Zeiten. Schön, dass ihr dabei seid.

0: hier bei Antenne NRW. Inner Circle, Rock With You. Das sind die besten Hits aller Zeiten für euch. Schönen guten Morgen. Kommt gut rein in die neue Woche. Ich hoffe, ihr hattet ein tolles Wochenende. Jetzt schauen wir mal, was sportlich gestern noch so los war in und für Nordrhein-Westfalen. Erste Bundesliga. Schalke hat gestern 0:0 gegen den SV Elversberg gespielt. Paderborn hat für eine kleine Überraschung gesorgt und 3:1 zu Hause gegen Hoffenheim gewonnen. In der zweiten Bundesliga hat Bochum 2:1 in Hannover verloren. Bielefeld gegen Heidenheim ging 2:2 aus. Und noch der Blick in die dritte Liga. Gestern Essen gegen Hansa Rostock 1:1. Münster verlor in Mannheim 2:0. Und der MSV Duisburg gewann deutlich mit 1:4 bei Wien Wiesbaden. So, jetzt ist Länderspielpause angesagt und ich weiß nicht, wie es euch geht, aber ich bin schon sehr gespannt, sehr heiß auf das erste Kloppo-Spiel. Donnerstag die deutsche Nationalmannschaft in Amsterdam gegen die Niederlande. Sonntag geht's dann übrigens schon in Augsburg gegen Griechenland.
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Atomic Kitten bei Antenne NRW. Das sind die besten Hits aller Zeiten für euch. 7.26 Uhr ist es. Schönen guten Morgen. Und das solltet ihr an diesem Morgen wissen. Das Landeskriminalamt in Nordrhein-Westfalen warnt vor Betrügern, die Anleger aktuell über WhatsApp und Telegram in Fake-Investments locken. So, wie genau das abläuft, alles, was ihr dazu wissen müsst, das hört ihr gleich gegen 7:30 bei uns in NRW in 60 Sekunden. Schönen Start in die Woche jetzt mit Jennifer Page und Crush hier bei Antenne NRW.

0: in 60 Sekunden.
1: Ich bin Julia Wasilkow. Guten Morgen. Betrüger locken Anleger über Chatgruppen bei WhatsApp und Telegram in Fake-Investments. Davor warnt das NRW-Landeskriminalamt. In den Gruppen sollen simulierte Erfolgsgeschichten Vertrauen schaffen, bevor die Opfer ihr Geld verlieren und rausgeworfen werden. Insgesamt hat die Wirtschaftskriminalität in NRW 2025 einen Schaden von rund 470 Millionen Euro angerichtet. Das sind gut ein Viertel des gesamten Kriminalschadens im Land. In Mönchengladbach sind zwei Polizeiwagen im Einsatz auf einer Kreuzung zusammengestoßen. Eine Polizistin und ein Polizist wurden dabei leicht verletzt. Beide Wagen waren mit Blaulicht unterwegs, als sie zeitgleich auf die Kreuzung gefahren und mittig zusammengestoßen sind. Beide Autos waren danach nicht mehr fahrbereit.
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1: Heute ist es zunächst wolkig, am Nachmittag zeigt sich dann immer mehr die Sonne bei 16 bis 21 Grad. Morgen dann das gleiche Spiel, es wird aber etwas wärmer, bis 23 Grad.
2: Jetzt das Aktuellste aus der Antenne NRW Verkehrszentrale. Vorsicht auf der A3 Köln Richtung Frankfurt zwischen Lohmar und Kreuzbonn-Siegburg. Da ist nach einem Unfall noch nichts gesichert, außerdem liegen Fahrzeugteile auf der Fahrbahn. Auch auf der A4 Kölner Ring Köln Richtung Herlen-Aachen zwischen Dreieck Köln-Heumer und Kreuz Köln-Süd ist nach einem Unfall noch nicht alles abgesichert. Auf der A3 Oberhausen Richtung Köln zwischen Kreuzhilden und Leverkusen-Opladen braucht ihr aktuell rund 32 Minuten länger. Auf der A4 Kölner Ring Köln Richtung Herlen-Aachen zwischen Dreieck Köln-Heumer und Kreuz Köln-Süd plant etwa 14 Minuten mehr ein. Auf der A40 Dortmund Richtung Duisburg zwischen Dreieck Bochum-West und Dreieck Essen-Ost geht es stockend voran. Habt ihr mehr entdeckt, dann gebt gern Bescheid per WhatsApp an die 0160 339 7000.
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3: Rein geht's in den Montag. Schönen guten Morgen euch. Und jeden Montag gibt's hier in der Show den Lifehack der Woche. Der soll euch das Leben ja ein bisschen einfacher machen. Und heute Morgen schauen wir mal ein bisschen genauer unter eure Couch im Wohnzimmer. Ob ihr das wollt oder nicht. Wir werden ein bisschen aufräumen. Und mit dem Lifehack der Woche, den ich für euch habe, sollte das alles ein bisschen einfacher gehen. So, das alles in 5 Minuten bei mir. Freue mich, wenn ihr dabei bleibt.

0: Dasher und Austin bei Antenne NRW. Die besten Hits aller Zeiten für euch. Guten Morgen.
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0: Der soll euch euer Leben einfacher machen. Und lasst uns heute Morgen doch mal schauen, was bei euch alles so unter dem Sofa rumliegt. Und wie wir das vorholen. Bestimmt eine spannende Geschichte. Das Ding ist, manchmal weiß man ja gar nicht, ob da vielleicht noch was Wertvolles liegt. Klar, die alten, harten Gummibärchen, die irgendwann mal runtergeflogen sind, die können gerne weg. Aber was, wenn da zum Beispiel noch ein Ohrring oder irgendwas anderes Tolles liegt? Folgender Lifehack. Holt euch euren Staubsauger und stülpt über das Staubsaugerrohr eine Strumpfhose. Befestigt die dann zum Beispiel mit einem Haargummi. Und wenn ihr dann mit diesem Rohr saugt, wird es eben nicht ein, sondern angesaugt. Und es landet nicht im Staubsauger, sondern in der Strumpfhose. Übrigens nicht nur für das Chaos unter dem Sofa geeignet, sondern auch für viele andere Ecken. Gebt gerne mal Bescheid, was bei euch alles unterm Sofa vorgekommen ist. Und wenn ihr noch irgendwie einen großartigen Lifehack habt, wo ihr sagt, boah, den sollten alle anderen auch kennen. Schickt mir gerne eine WhatsApp ins Studio. Bin ich euch sehr dankbar für.
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0: Mit Maroon 5 in die neue Woche. Antenne NRW ist hier mit den besten Hits aller Zeiten. Schönen guten Morgen. Also, inzwischen ist klar, wie genau entlastet werden soll. Bundesregierung und die Länder haben sich geeinigt. Ab dem 1. Oktober gibt es wieder einen Tankrabatt. Insgesamt soll der Liter durch Senkung der Energiesteuer und die darauf erhobene Mehrwertsteuer 17 Cent günstiger werden. Und ab dem 1. Januar soll es dann vorübergehend auch noch einen Spritpreisdeckel geben. Heißt, der Staat legt einen Höchstpreis fest. 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

0: Was ein großartiger Hit für diesen Wochenstart. Toto und Afrika bei Antenne NRW. Das sind die besten Hits aller Zeiten für euch. Wunderschönen guten Morgen und an diesem Morgen auf der Suche mit euch nach den seltsamsten Essenskombinationen. Und Kerstin hat sich auch reingemeldet.
1: Moin, Marc.
0: Morgen.
1: Also, wir essen Leberwurst mit Zuckerrübensirup. Und das über Generationen weg. Meine Oma hat das schon gegessen, meine Mutter. Ich esse das gerne. Und meine Tochter isst das sogar auch gerne.
0: Noch nie gehört. Okay, ihr macht mich fertig. So, eure seltsamste Essenskombination. Wofür werdet ihr blöd angeschaut? WhatsApp gerne weiter in die Show. 0160 339 7000. Währenddessen Omi und Cheerleader. Ich bin Marc Neugebauer. Schönen Start in den Tag.

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1: Ich bin Julia Wasselkopf. Guten Morgen. Nach den Wahlschlappen in Berlin und Mecklenburg-Vorpommern steigt der Druck auf Kanzler Merz weiter. Trotzdem will er im Amt bleiben, das hat er schon gesagt. In Berlin sind schon alle Stimmen ausgezählt. Hier hat die Linke die Abgeordnetenhauswahl mit 25,7% klar gewonnen. In Mecklenburg-Vorpommern gewinnt die AfD mit 38,2%. NRW-SPD-Chefin Sarah Philipp sieht die CDU als klare Verliererin der Landtagswahlen in Berlin und Mecklenburg-Vorpommern. Die Union müsse ihren Reformkurs hinterfragen, so Philipp. Er belaste vor allem Menschen mit kleinen Einkommen und Familien. Sie waren zudem, offene Kritik am Kanzler aus den eigenen Reihen gefährde die Handlungsfähigkeit der Koalition. In Düsseldorf sind bei einer Kollision zwischen Straßenbahn und Reisebus zwei Menschen leicht verletzt worden. Beim Hauptbahnhof hat die Bahn den abbiegenden Bus seitlich gerammt. Warum ist unklar. Die Fahrerin der Bahn erlitt einen Schock, eine Frau im Bus wurde am Kopf verletzt. Die Polizei sperrte die Kreuzung für die Unfallaufnahme. Im Stammquartier der Fußballnationalmannschaft startet Jürgen Klopp als neuer Bundestrainer die Vorbereitung auf die ersten vier Spiele der Nations League. Klopp versammelt in Herzogenaurach den ersten Teil seines großen Kaders für die Länderspiele in den Niederlanden am Donnerstag und gegen Griechenland am Sonntag. Für die Nationalmannschaft ist es der Neustart nach dem frühen WM aus.
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1: Heute ist es zunächst wolkig, am Nachmittag zeigt sich dann immer mehr die Sonne bei 16 bis 21 Grad. Morgen dann das gleiche Spiel, es wird aber etwas wärmer, bis 23 Grad.
2: Jetzt das Aktuellste aus der Antenne NRW Verkehrszentrale. Achtung, auf der A59 Köln Richtung Bonn zwischen Dreieck Bonn-Nordost und Bonn-Wielich. Da ist eine ungesicherte Unfallstelle. Auf der A57 Krefeld Richtung Köln zwischen Neuishafen und Kreuz Köln Nord steht ihr im Stau, plant mindestens 27 Minuten mehr ein. Auf der A3 Arnheim Richtung Köln zwischen Kreuz Oberhausen und Kreuz Kaiserberg braucht ihr rund 19 Minuten länger. Und auf der A57 Nimwegen Richtung Köln zwischen Kamp Lindfort und Kreuz Meerbusch geht's nur stockend voran, etwa 13 Minuten plus. Habt ihr mehr entdeckt? Dann gebt gern Bescheid per WhatsApp an die 0160 339 7000.
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3: Kurz nach 8, guten Morgen. Schönen Start in den Montag. Die Kids dürften in der Schule sein, heißt endlich Ruhe in der Bude. Ist auch nicht so schlecht. So, falls ihr heute Morgen noch nicht gefrühstückt habt, dann gibt's gleich so ein bisschen Inspiration bei mir in der Sendung, wobei ich nicht garantieren kann, dass euch das wirklich schmeckt. Das muss ich schon dazu sagen. Es ist teilweise schon, ich hab's heute Morgen schon mal gesagt, harte Kost. Diese Wortwahl passt ganz gut. Worum es geht, das erfahrt ihr in circa 5 Minuten hier bei mir in der Sendung.
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0: Schön, dass ihr dabei seid. Olivia Dean ist das So Easy bei Antenne NRW. Die besten Hits aller Zeiten für euch. Schönen guten Morgen. Eigentlich will man das gar nicht essen und dann kommt oft doch die große Überraschung. Freunde, ich habe am Wochenende was gelernt. Wusstet ihr, dass es einen Namen dafür gibt, wenn man Lebensmittel miteinander kombiniert, die auf den ersten Blick gar nicht zusammenpassen? Das nennt man, Achtung, Food Pairing. Das kommt wohl aus der Spitzenküche. Heißt übrigens auch, wir sind alle so ein paar Spitzenköche. Denn ich behaupte, jeder von uns kombiniert Dinge oder hat das schon mal getan, für die man im ersten Moment blöd angeschaut wird. Zum Beispiel, Achtung, jetzt wird's wild, habe ich von jemandem gehört, dass er Spekulatius mit Tzatziki isst. Also sorry, ich kann nicht anders, da muss ich auch das Gesicht verziehen. Spekulatius mit Tzatziki. Und jetzt seid ihr dran heute Morgen in der Show. Eure seltsamsten Essenskombinationen. Bin sehr gespannt, was da von euch kommt. Anne Rose hat sich dazu auch schon reingemeldet.
1: Ich esse sehr gerne Salat, frische Salate, sehr, sehr gerne, aber dann mit brauner Soße drüber, mit ein bisschen Bratensoße. Und am liebsten die von Rinderbraten.
0: Okay, ist auch ein bisschen skurril. So, ihr seid dran. WhatsApp in die Show. Ich bin gespannt, was kommt. 0160 339 7000. Antenne NRW hier mit den besten Hits aller Zeiten. Schönen Morgen euch.

0: Wer gibt's zu? Wer hat im Auto laut mitgesungen? Die Backstreet Boys, I Want It That Way bei Antenne NRW. Die besten Hits aller Zeiten für euch. Guten Morgen. So, jetzt gibt's wieder ein bisschen Gänsehaut der nicht ganz so schönen Art. Wobei, vielleicht schmeckt's euch ja. Heute Morgen auf der Suche nach euren seltsamsten Essenskombinationen. Also, was esst ihr gerne? Was kombiniert ihr gerne? Wofür ihr oft blöd angeschaut werdet? Tina zum Beispiel hat eine WhatsApp in die Show geschickt und Tina schreibt, sie taucht ihre Oreo-Kekse vor dem Essen in Orangensaft ein. Okay. Sabrina aus Arnsberg hat sich auch reingemeldet.
1: Guten Morgen, Marc. Morgen. Ja, ich habe zweierlei. Einmal Brie mit Rübenkraut oder Leberwurstbrot mit roten Zwiebeln, Tomaten und Mayo. Oh. Lecker. Das ist ein richtiger Schmack.
0: Boah, jetzt hört halt auf. Mein Bruder zum Beispiel, der haut Mayonnaise ja auch gefühlt überall drauf. Nee, Freunde. So, also, ich bin gespannt, was noch kommt. Eure seltsamsten Essenskombinationen. Was liebt ihr, wofür ihr aber oft blöd angeschaut werdet? WhatsApp gerne zu mir in die Sendung 0160 339 7000.
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Antenne NRW hier mit den besten Hits aller Zeiten. Danke euch fürs Einschalten. Es ist 9:04. Wir bringen euch gleich auf den aktuellen Stand der Dinge, denn gleich um 9:30, wie gewohnt, NRW in 60 Sekunden. Und da schauen wir gleich unter anderem nach Düsseldorf, denn in Düsseldorf sind bei einer Kollision zwischen Straßenbahn und Reisebus 2 Menschen leicht verletzt worden. Was da passiert ist, darüber sprechen wir dann gleich gegen 8:50. Startet gut rein in den Montag mit Miley Cyrus und Dua Lipa bei Antenne NRW. Mein Name ist Marc Neugebauer. Schön, dass ihr dabei seid.

0: DKW in 60 Sekunden.
1: Ich bin Julia Wasilkow. Guten Morgen. NRW-SPD-Chefin Sarah Philipp sieht die CDU als klare Verliererin der Landtagswahlen in Berlin und Mecklenburg-Vorpommern. Die Union müsse ihren Reformkurs hinterfragen, so Philipp. Er belaste vor allem Menschen mit kleinen Einkommen und Familien. Sie warnt zudem, offene Kritik am Kanzler aus den eigenen Reihen gefährde die Handlungsfähigkeit der Koalition. In Düsseldorf sind bei einer Kollision zwischen Straßenbahn und Reisebus zwei Menschen leicht verletzt worden. Beim Hauptbahnhof hat die Bahn den abbiegenden Bus seitlich gerammt. Warum ist unklar. Die Fahrerin der Bahn erlitt einen Schock. Eine Frau im Bus wurde am Kopf verletzt. Die Polizei sperrte die Kreuzung für die Unfallaufnahme.
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1: Heute ist es zunächst wolkig, am Nachmittag zeigt sich dann immer mehr die Sonne bei 16 bis 21 Grad. Morgen dann das gleiche Spiel, es wird aber etwas wärmer, bis 23 Grad.
2: Jetzt das Aktuellste aus der Antenne NRW Verkehrszentrale. Achtung, auf der A59 Köln Richtung Bonn zwischen Dreieck Bonn-Nordost und Bonn-Wielich. Da ist eine ungesicherte Unfallstelle. Auf der A57 Krefeld Richtung Köln zwischen Neuishafen und Kreuz Köln-Nord steht ihr im Stau, plant mindestens 27 Minuten mehr ein. Auf der A3 Arnheim Richtung Köln zwischen Kreuz Oberhausen und Kreuz Kaiserberg braucht ihr rund 19 Minuten länger. Und auf der A57 Nimwegen Richtung Köln zwischen Kamp Lindfort und Kreuz Meerbusch geht's nur stockend voran, etwa 13 Minuten plus. Habt ihr mehr entdeckt? Dann gebt gern Bescheid per WhatsApp an die 0160 339 7000.
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3: Guten Morgen, schönen Wochenstart euch allen und ich würde mal behaupten, das ist ein guter Wochenstart, denn gleich wie gewohnt erstmal gute Nachrichten für euch in unseren Good News und da sorgen wir heute Morgen dafür, dass ihr den Montagsstress heute auch ganz schnell wieder abbauen könnt und dann habt ihr ja noch die Chance, was richtig Starkes zu gewinnen. Bisschen neidisch bin ich schon auf euch, denn wir schenken euch ein Freizeitpark-Wochenende inklusive erster Bundesliga. Heißt, es geht für euch in den Europapark inklusive Hotel und dann erlebt ihr Schalke 04 auch noch live in Freiburg. Alle Details und wie ihr gewinnt, das hört ihr in circa 15 Minuten hier bei mir in der Sendung.
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0: Depeche Mode bei Antenne NRW. Die besten Hits aller Zeiten für euch. Kommt gut in die neue Woche. Und wenn ihr dann später nach dem ersten Arbeitstag schon richtig gestresst seid, dann schauen wir jetzt, was wir für euch tun können. Ich sag's euch, sowas wie das hier wird euch nicht so gut helfen. Wobei man ja denken könnte, so ein Meeresrauschen bringt einen runter, ne? Aber das hier wird euch mehr helfen. Und warum genau? Das verrate ich euch jetzt.
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0: Hier gibt's nur gute, nur schöne Nachrichten. Chinesische Forscher und Forscherinnen haben in einer Studie mit 120 Erwachsenen rausgefunden, was mehr entspannt. Die Teilnehmer und Teilnehmerinnen haben Naturgeräusche und auch entspannte Musik vorgespielt bekommen. Und das Ergebnis? Musik baut Stress im Gehirn effektiver ab als Naturgeräusche. Nach dem Musikhören sank der Puls schneller und die Stimmung wurde schneller besser. Es wurde auch beobachtet, dass sich im Gehirn die Kommunikation zwischen verschiedenen Bereichen verändert, die am Stress und körperlicher Erregung beteiligt sind. Also, wenn euch dann heute alles zu viel wird und ihr runterkommen müsst, Musik ist die Lösung. Einfach Antenne NRW hören und ich sag mal so, solange ich die Klappe halte, wird alles gut.
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0: Rick Springfield bei Antenne NRW, die besten Hits aller Zeiten für euch. Schönen Montagmorgen. 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

0: Guten Morgen mit Inner Circle bei Antenne NRW. Die besten Hits aller Zeiten für euch. So, gleich ist es 10 vor 9. Ich bin mir sicher, NRW hat sich heute Morgen schon ein paar Mal geschüttelt. Denn ich bin auf der Suche mit euch nach den seltsamsten Essenskombinationen. Kathleen hat sich auch reingemeldet.
1: Guten Morgen, lieber Marc.
0: Guten Morgen.
1: Ja, das Lieblingsessen unserer 10-jährigen Tochter sind Gnocchis mit Apfelmus und frisch geriebenen Parmesan.
0: Oha.
1: Was soll ich sagen? Ich glaube, ich spreche hier für viele Eltern, die einfach nur froh sind, wenn die Kinder irgendwas essen. Ich wünsche allen Zuhörern einen ganz tollen Start in den Tag. Bis bald.
0: Kathleen, danke dir. So, der Rest von euch ist dran. Eure seltsamsten Essenskombis. Wofür werdet ihr manchmal blöd angeschaut? WhatsApp zu mir 0160 339 7000 und währenddessen Ed Sheeran und Justin Bieber bei Antenne NRW.

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1: Ich bin Julia Rasselkopf. Guten Morgen. Es ist ein Debakel für die CDU bei den Landtagswahlen. In Mecklenburg-Vorpommern fliegt sie aus dem Parlament, in Berlin verliert sie klar gegen die Linke. Der Druck auf Kanzler Merz dürfte damit weiter steigen. Noch am Abend hat er aber klargestellt, dass er weitermachen will. David Riemer.
2: Kanzler Merz ist schwer angeschlagen. Nur 13 Minuten, nachdem erste Zahlen veröffentlicht wurden, tritt der CDU-Chef vor die Presse. Das Wahlergebnis in Mecklenburg-Vorpommern hat er als Desaster bezeichnet. Noch nie seit Bestehen der Bundesrepublik ist die CDU aus einem Parlament geflogen. Trotzdem, Merz hält an seinem Reformkurs fest. Er wolle Deutschland voranbringen und werde als CDU-Chef und Bundeskanzler Verantwortung übernehmen.
1: Außenminister Wadefuhl fordert von den Vereinten Nationen mehr Engagement, um Kriege wie in der Ukraine oder im Nahen und Mittleren Osten zu beenden. Vor seiner Abreise zur UN-Generalversammlung nach New York hat der CDU-Politiker gesagt, diese Woche dürfe es nicht nur eine Bestandsaufnahme aller Krisen geben. Nötig sei die Bereitschaft aller Verantwortlichen, um jeden kleinen Schritt zur Lösung zu ringen. In Blankenheim im Kreis Euskirchen haben Spezialeinsatzkräfte einen 25-Jährigen überwältigt, der Kinder und Anwohner mit einer Machete gedroht haben soll. Das ist gestern Abend passiert, wie die Polizei mitgeteilt hat. Der Mann hatte sich zunächst in einem Haus verschanzt. Kontaktversuche waren erfolglos geblieben. Er ist in ein Krankenhaus gebracht worden. Die Kripo ermittelt zu den Hintergründen. In Nümbrecht hat ein Ehepaar mitten in der Nacht eine bewaffnete Einbrecherin überwältigt. Der Familienhund hatte die 62-jährige Ehefrau geweckt. Im Flur traf sie auf eine maskierte Frau mit Messer und Schlagstock. Es kam zu einer heftigen Auseinandersetzung. Der Ehemann eilte zur Hilfe. Gemeinsam hielten beide die 47-jährige fest, bis die Polizei eintraf. Alle Beteiligten wurden leicht verletzt ins Krankenhaus gebracht.
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1: Wolken und immer wieder Sonne. Das Wetter in NRW ist heute wechselhaft. Dafür bleibt es trocken bei 16 bis 20 Grad. Morgen geht es mit einem Mix aus Wolken und etwas Sprühregen weiter. Dazu gibt es 18 bis 21 Grad.
3: Jetzt das Aktuellste aus der Antenne NRW Verkehrszentrale. Achtung, auf der A57 Nimwegen Richtung Köln zwischen Kreuzmörs und Krefeld Zentrum. Da gibt es eine ungesicherte Unfallstelle. Rund um die Stelle staut es sich schon, plant etwa 19 Minuten mehr ein. Auf der A57 Nimwegen Richtung Köln zwischen Kreuzmörs und Krefeld Zentrum bleibt es damit am vollsten, rund 19 Minuten plus. Auf der A3 Arnheim Richtung Köln zwischen Kreuz Oberhausen und Kreuz Kaiserberg stockt es ebenfalls. Ihr braucht etwa 11 Minuten länger. Und auch auf der A40 Dortmund Richtung Duisburg zwischen Bochum-Wattenscheid und dem Dreieck Essen-Ost geht es nur zäh voran. Auch hier etwa 11 Minuten mehr. Habt ihr mehr entdeckt, dann gebt gern Bescheid per WhatsApp an die 0160 339 7000.
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4: Guten Morgen, ihr wunderschönen Menschen. An diesem Montagmorgen auf der Suche nach den seltsamsten Essenskombinationen. Also welche Lebensmittel kombiniert ihr miteinander, wo alle anderen im Umfeld sagen, boah, wie kannst du nur? So schickt eure Nachrichten gerne weiter in die Show. Gleich haben wir unter anderem die Steffi in der Show und wie die ihr Leberwurstbrot isst. Das ist

0: Purple Disco Machine mit Sophie and the Giants, Hypnotized bei Antenne NRW. Das sind die besten Hits aller Zeiten. Schönen guten Morgen. Ich sag's euch, das wird mir so schnell nicht mehr aus dem Kopf gehen. Spekulatius mit Tzatziki. Habe ich gehört, dass das jemand gerne isst. Spekulatius mit Tzatziki. Sowas geht euch da durch den Kopf. Ich bin heute Morgen auf der Suche nach euren seltsamsten Essenskombinationen, nachdem ich am Wochenende gelernt habe, dass es einen extra Namen dafür gibt. Food Pairing. Klingt gut, ne? So nennt man das, wenn man Lebensmittel miteinander kombiniert, die auf den ersten Blick gar nicht zusammenpassen und kommt wohl aus der Spitzenküche. Food Pairing. So, ich bin gespannt, was sind eure seltsamsten Essenskombinationen? Michael hat sich auch reingemeldet.
1: Ich bin halt normal, aber bei meiner Frau ist es manchmal nicht so normal. Die isst halt gerne aufgebackene Nudeln mit Ei und Apfelmus.
0: Boah.
1: Oder generell irgendwas, was mit Nudeln zu tun hat. Spaghetti Bolognese mit Apfelmus oder egal was auch immer. Bei Nudeln hat sie zum größten Teil immer Apfelmus dabei.
0: Immer Apfelmus. Michael, danke. Wobei ich das jetzt gar nicht so schlimm finde. Also auch die Vorstellung, wenn in der Bolognese Apfelstückchen drin wären. Das geht völlig klar, finde ich. So, was gibt's noch, Steffi?
2: Moin Marc, aber Leberwurst mit Erdbeermarmelade ist total lecker.
0: Boah, das ist abartig, Freunde. Also, was kommt noch auf der Suche nach den seltsamsten Essenskombinationen heute? Meldet euch mal rein, gerne via WhatsApp 0160 339 7000. Hier ist Antenne NRW mit den besten Hits aller Zeiten. Schön, dass ihr dabei seid.

0: So, ich hoffe, es gab die erste Party im Büro heute am Montagmorgen mit Lou Bega, Mambo Number 5 hier bei Antenne NRW. Das sind die besten Hits aller Zeiten. Guten Morgen. Kommt gut rein in die neue Woche. Ich hoffe, ihr hattet ein tolles Wochenende. Jetzt schauen wir mal, was sportlich gestern noch so los war in und für Nordrhein-Westfalen. Erste Bundesliga. Schalke hat gestern 0:0 gegen den SV Elversberg gespielt. Paderborn hat für eine kleine Überraschung gesorgt und 3:1 zu Hause gegen Hoffenheim gewonnen. In der zweiten Bundesliga hat Bochum 2:1 in Hannover verloren. Bielefeld gegen Heidenheim ging 2:2 aus. Und noch der Blick in die dritte Liga. Gestern Essen gegen Hansa Rostock 1:1. Münster verlor in Mannheim 2:0. Und der MSV Duisburg gewann deutlich mit 1:4 bei Wien Wiesbaden. So, jetzt ist Länderspielpause angesagt und ich weiß nicht, wie es euch geht, aber ich bin schon sehr gespannt, sehr heiß auf das erste Kloppo-Spiel. Donnerstag die deutsche Nationalmannschaft in Amsterdam gegen die Niederlande. Sonntag geht's dann übrigens schon in Augsburg gegen Griechenland.
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Mit Coldplay geht's in den Montagmorgen. Speed of Sound bei Antenne NRW. Das sind die besten Hits aller Zeiten für euch um 9.24 Uhr. Schönen Morgen. So, und darüber spricht Nordrhein-Westfalen auch an diesem Morgen. Im Kreis Euskirchen haben Spezialeinsatzkräfte einen 25-Jährigen überwältigt. Warum genau, was da vorgefallen ist und vor allem wo genau im Kreis Euskirchen, all das hört ihr gleich gegen 9:30 bei uns in NRW in 60 Sekunden. Davor jetzt unter anderem noch Bon Jovi für euch, Runaway. Ich bin Marc Neugebauer. Danke euch fürs Einschalten.

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1: Ich bin Julia Wasilkow. Guten Morgen. In Blankenheim im Kreis Euskirchen haben Spezialeinsatzkräfte einen 25-Jährigen überwältigt, der Kinder und Anwohner mit einer Machete gedroht haben soll. Das ist gestern Abend passiert, wie die Polizei mitgeteilt hat. Der Mann hatte sich zunächst in einem Haus verschanzt. Kontaktversuche waren erfolglos geblieben. Er ist in ein Krankenhaus gebracht worden. Die Kripo ermittelt zu den Hintergründen. In Nümbrecht hat ein Ehepaar mitten in der Nacht eine bewaffnete Einbrecherin überwältigt. Der Familienhund hatte die 62-jährige Ehefrau geweckt. Im Flur traf sie auf eine maskierte Frau mit Messer und Schlagstock. Es kam zu einer heftigen Auseinandersetzung. Der Ehemann eilte zur Hilfe. Gemeinsam hielten beide die 47-jährige fest, bis die Polizei eintraf. Alle Beteiligten wurden leicht verletzt ins Krankenhaus gebracht.
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1: Wolken und immer wieder Sonne. Das Wetter in NRW ist heute wechselhaft. Dafür bleibt es trocken bei 16 bis 20 Grad. Morgen geht es mit einem Mix aus Wolken und etwas Sprühregen weiter. Dazu gibt es 18 bis 21 Grad.
2: Jetzt das Aktuellste aus der Antenne NRW Verkehrszentrale. Achtung, auf der A57 Nimwegen Richtung Köln zwischen Kreuzmörs und Krefeld Zentrum. Da gibt es eine ungesicherte Unfallstelle. Rund um die Stelle staut es sich schon, plant etwa 19 Minuten mehr ein. Auf der A57 Nimwegen Richtung Köln zwischen Kreuzmörs und Krefeld Zentrum bleibt es damit am vollsten, rund 19 Minuten plus. Auf der A3 Arnheim Richtung Köln zwischen Kreuz Oberhausen und Kreuz Kaiserberg stockt es ebenfalls. Ihr braucht etwa 11 Minuten länger. Und auch auf der A40 Dortmund Richtung Duisburg zwischen Bochum-Wattenscheid und dem Dreieck Essen-Ost geht es nur zäh voran. Auch hier etwa 11 Minuten mehr. Habt ihr mehr entdeckt, dann gebt gern Bescheid per WhatsApp an die 0160 339 7000.
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3: Rein geht's in den Montag. Schönen guten Morgen euch und jeden Montag gibt's hier in der Show den Lifehack der Woche. Der soll euch das Leben ja ein bisschen einfacher machen. Und heute Morgen schauen wir mal ein bisschen genauer unter eure Couch im Wohnzimmer, ob ihr das wollt oder nicht. Wir werden ein bisschen aufräumen und mit dem Lifehack der Woche, den ich für euch habe, sollte das alles ein bisschen einfacher gehen. So, das alles in 5 Minuten bei mir. Freue mich, wenn ihr dabei bleibt.

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1: Schönen Montagmorgen mit Miles Smith bei Antenne NRW. Die besten Hits aller Zeiten für euch. Gleich hört ihr unter anderem YouTube bei uns.
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1: Der soll euch euer Leben einfacher machen und lasst uns heute Morgen doch mal schauen, was bei euch alles so unter dem Sofa rumliegt und wie wir das vorholen. Bestimmt eine spannende Geschichte. Das Ding ist, manchmal weiß man ja gar nicht, ob da vielleicht noch was Wertvolles liegt. Klar, die alten, harten Gummibärchen, die irgendwann mal runtergeflogen sind, die können gerne weg, aber was, wenn da zum Beispiel noch ein Ohrring oder irgendwas anderes Tolles liegt? Folgender Lifehack: Holt euch euren Staubsauger und stülpt über das Staubsaugerrohr eine Strumpfhose, befestigt die dann zum Beispiel mit einem Haargummi und wenn ihr dann mit diesem Rohr saugt, wird es eben nicht ein, sondern angesaugt und es landet nicht im Staubsauger, sondern in der Strumpfhose. Übrigens nicht nur für das Chaos unter dem Sofa geeignet, sondern auch für viele andere Ecken. Gebt gerne mal Bescheid, was bei euch alles unterm Sofa vorgekommen ist und wenn ihr noch irgendwie einen großartigen Lifehack habt, wo ihr sagt, boah, den sollten alle anderen auch kennen. Schickt mir gerne eine WhatsApp ins Studio. Bin ich euch sehr dankbar für.
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0: Queen bei Antenne NRW. Die besten Hits aller Zeiten. Schönen guten Morgen. Also, inzwischen ist klar, wie genau entlastet werden soll. Bundesregierung und die Länder haben sich geeinigt. 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Januar soll es dann vorübergehend auch noch einen Spritpreisdeckel geben. 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

Auch mehr 80er und 90er hier bei Antenne NRW. Bonnie Tyler, Holding Out for a Hero. Das sind die besten Hits aller Zeiten für euch. Kommt gut rein in diesen Montag und das war sie jetzt auch schon, die erste Show der Woche. Mein Name ist Marc Neugebauer, ich bin jetzt dann raus. So Gott will, hören wir uns morgen früh wieder. Ich weiß nicht, irgendwas hat mich gestochen an meinem Unterarm und er ist leicht geschwollen, ein bisschen rot und sehr warm. Also wenn sich jemand auskennt, sagt mal, ob ich mir da Sorgen machen muss. Also wenn alles gut geht, morgen früh wieder, 6 bis 10. Guten Morgen NRW. Bis dann.

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1: Ich bin Julia Wasilkow. Eine Umfrage zum Design der neuen Banknoten geht heute zu Ende. Noch bis Mitternacht läuft die Online-Abstimmung der Europäischen Zentralbank. Bis jetzt haben schon mehr als 9 Millionen Menschen mitgemacht. Die Vorauswahl der Designs, über die abgestimmt werden kann, hat 2 Themen: Kultur und Natur. So gibt es Motive mit berühmten Europäern wie etwa Leonardo da Vinci oder welche mit Flüssen und Vögeln wie Eisvogel und Weißstorch. Betrüger locken Anleger über Chatgruppen bei WhatsApp und Telegram in Fake Investments. Davor warnt das NRW-Landeskriminalamt. In den Gruppen sollen simulierte Erfolgsgeschichten Vertrauen schaffen, bevor die Opfer ihr Geld verlieren und rausgeworfen werden. Insgesamt hat die Wirtschaftskriminalität in NRW 2025 einen Schaden von rund 470 Millionen Euro angerichtet. Das sind gut ein Viertel des gesamten Kriminalschadens im Land. Im Kreis Borken sind Spritdiebe auf mehreren Baustellen aktiv gewesen. Unbekannte Täter brachen in Borken-Bulow und Wehlen-Ramsdorf die Tankdeckel von Baggern auf und zapften mehrere hundert Liter Diesel ab. In Ahauswühlen knackten sie zudem einen Baustellencontainer und stahlen neben Diesel noch Werkzeuge. Die Polizei prüft, ob es sich um eine Serie handelt und sucht Zeugen. Im Stammquartier der Fußballnationalmannschaft startet Jürgen Klopp als neuer Bundestrainer die Vorbereitung auf die ersten 4 Spiele der Nations League. Klopp versammelt in Herzogenaurach den ersten Teil seines großen Kaders für die Länderspiele in den Niederlanden am Donnerstag und gegen Griechenland am Sonntag. Für die Nationalmannschaft ist es der Neustart nach dem frühen WM-Aus.
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1: Wolken und immer wieder Sonne. Das Wetter in NRW ist heute wechselhaft. Dafür bleibt es trocken bei 16 bis 20 Grad. Morgen geht es mit einem Mix aus Wolken und etwas Sprühregen weiter. Dazu gibt es 18 bis 21 Grad.
2: Jetzt das Aktuellste aus der Antenne NRW Verkehrszentrale. Auf der A57 Krefeld Richtung Köln ist im Dreieck Neuss-Süd auf der Verbindung zur A46 Düsseldorf ein Unfall. Der linke Fahrstreifen ist noch gesperrt. Auf der A44 Kassel Richtung Dortmund steht ihr zwischen dem Kreuz Werl und dem Kreuz Dortmund-Unna rund 45 Minuten länger im Stau. Auf der A46 Düsseldorf Richtung Wuppertal braucht ihr zwischen Wuppertal-Waresbeck und Wuppertal-Wichlinghausen etwa 16 Minuten mehr. Auf der A3 Oberhausen Richtung Köln läuft es zwischen dem Kreuz Hilden und Leverkusen-Opladen stockend. Wegen 2 Unfällen braucht ihr da rund 8 Minuten länger. Habt ihr mehr entdeckt, dann gebt gern Bescheid per WhatsApp an die 0100 60 339 7000.

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1: Wolken und immer wieder Sonne. Das Wetter in NRW ist heute wechselhaft. Dafür bleibt es trocken bei 16 bis 20 Grad. Morgen geht es mit einem Mix aus Wolken und etwas Sprühregen weiter. Dazu gibt es 18 bis 21 Grad.
2: Jetzt das Aktuellste aus der Antenne NRW Verkehrszentrale. Auf der A57 Krefeld Richtung Köln ist im Dreieck Neuss-Süd auf der Verbindung zur A46 Düsseldorf ein Unfall. Der linke Fahrstreifen ist noch gesperrt. Auf der A44 Kassel Richtung Dortmund steht ihr zwischen dem Kreuz Werl und dem Kreuz Dortmund-Unna rund 45 Minuten länger im Stau. Auf der A46 Düsseldorf Richtung Wuppertal braucht ihr zwischen Wuppertal-Waresbeck und Wuppertal-Wichlinghausen etwa 16 Minuten mehr. Auf der A3 Oberhausen Richtung Köln läuft es zwischen dem Kreuz Hilden und Leverkusen-Opladen stockend. Wegen zwei Unfällen braucht ihr da rund 8 Minuten länger. Habt ihr mehr entdeckt, dann gebt gern Bescheid per WhatsApp an die 0100 60 339 7000.
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1: Ich bin Dominik Schweiger. Vor rund 7 Jahren ist die geplante PKW-Maut gescheitert. Das hat uns richtig viel Geld gekostet. Ex-Bundesverkehrsminister Scheuer steht nun vor dem Berliner Landgericht. Es geht um den Vorwurf einer Falschaussage. Die Staatsanwaltschaft wirft Scheuer vor, vor dem Mautuntersuchungsausschuss des Bundestags gelogen zu haben. Wie geht's jetzt weiter? Gerade kommen in Berlin die Bundesparteien zusammen, um über die Wahlen zu diskutieren. Kanzler Merz steht massiv unter Druck nach dem Debakel für die CDU. In Berlin hat die Linke die Kanzlerpartei abgehängt, in Mecklenburg-Vorpommern ist sie sogar aus dem Parlament geflogen. Claudia Wächter berichtet.
2: Merz spricht von einem Desaster, will aber die Reformen wie geplant durchziehen, geht also in die Offensive. Ob diese Strategie allerdings aufgeht, um sich zu retten, ist unklar, denn der Koalitionspartner SPD stellt bereits klar, wir müssen über die Reformen reden, die Botschaft der Wähler ernst nehmen. Und auch in der CDU rumort es gewaltig.
1: Außenminister Wadefuhl will, dass die Vereinten Nationen mehr tun, um Kriege wie in der Ukraine oder im Nahen und Mittleren Osten zu beenden. Vor seiner Abreise zur UN-Generalversammlung nach New York hat der CDU-Politiker gesagt, diese Woche dürfe es nicht nur eine Bestandsaufnahme aller Krisen geben. Nötig sei die Bereitschaft aller Verantwortlichen, um jeden kleinen Schritt zur Lösung zu ringen. In Nümbrecht hat ein Ehepaar mitten in der Nacht eine bewaffnete Einbrecherin überwältigt. Der Familienhund hatte die 62-jährige Frau geweckt. Im Flur traf sie dann auf eine maskierte Frau mit Messer und Schlagstock. Es kam zu einer heftigen Auseinandersetzung. Der Ehemann eilte zur Hilfe. Gemeinsam hielten beide die 47-jährige fest, bis die Polizei eintraf. Alle Beteiligten wurden leicht verletzt ins Krankenhaus gebracht. NRW-SPD-Chefin Sarah Philipp sieht die CDU als klare Verliererin der Landtagswahlen in Berlin und Mecklenburg-Vorpommern. Die Union müsse ihren Reformkurs hinterfragen, so Philipp, der belaste vor allem Menschen mit kleinen Einkommen und Familien. Sie warnt außerdem, offene Kritik am Kanzler aus den eigenen Reihen gefährde die Handlungsfähigkeit der Koalition.
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1: Wolken und immer wieder Sonne. Das Wetter in NRW ist heute wechselhaft. Dafür bleibt's trocken bei 16 bis 20 Grad. Morgen geht's mit einem Mix aus Wolken und etwas Sprühregen weiter. Dazu gibt's dann maximal 18 bis 21 Grad.
3: Jetzt das Aktuellste aus der Antenne NRW Verkehrszentrale. Auf der A44 Kassel Richtung Dortmund zwischen Kreuz Werl und Kreuz Dortmund Unna steht ihr im Stau, plant mindestens 11 Minuten mehr ein. Auf der A1 Münster Richtung Köln zwischen Kamen Zentrum und Schwerte zieht sich der Verkehr, ihr braucht dort mindestens 9 Minuten länger. Auf der A3 Oberhausen Richtung Köln zwischen Solingen und Leverkusen-Opladen nur stockender Verkehr nach 2 Unfällen. Auf der A57 Krefeld Richtung Köln im Dreieck Neuss-Süd ist auf der Verbindung zur A46 Düsseldorf nach einem Unfall noch der linke Fahrstreifen gesperrt. Habt ihr mehr entdeckt, dann gebt gern Bescheid per WhatsApp an die 0160 309.

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1: Wolken und immer wieder Sonne. Das Wetter in NRW ist heute wechselhaft. Dafür bleibt's trocken bei 16 bis 20 Grad. Morgen geht's mit einem Mix aus Wolken und etwas Sprühregen weiter. Dazu gibt's dann maximal 18 bis 21 Grad.
2: Jetzt das Aktuellste aus der Antenne NRW Verkehrszentrale. Auf der A44 Kassel Richtung Dortmund zwischen Kreuz Werl und Kreuz Dortmund Unna steht ihr im Stau, plant mindestens 11 Minuten mehr ein. Auf der A1 Münster Richtung Köln zwischen Kamen Zentrum und Schwerte zieht sich der Verkehr, ihr braucht dort mindestens 9 Minuten länger. Auf der A3 Oberhausen Richtung Köln zwischen Solingen und Leverkusen-Opladen nur stockender Verkehr nach 2 Unfällen. Auf der A57 Krefeld Richtung Köln im Dreieck Neuss-Süd ist auf der Verbindung zur A46 Düsseldorf nach einem Unfall noch der linke Fahrstreifen gesperrt. Habt ihr mehr entdeckt, dann gebt gern Bescheid per WhatsApp an die 0160 339 7000.
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1: 21. September 1989. Depeche Mode sind mit Personal Jesus neu in den Charts.

Es ist der 13. September 1959. Elvis Presley ist gerade in Deutschland stationiert. Er lebt zu der Zeit in Bad Nauheim. Bei einer Party lernt er die damals 14-jährige Priscilla kennen. Auch nach der Party halten die beiden Kontakt. Über viele Jahre hinweg treffen sie sich immer wieder, machen Partys und verlieben sich langsam aber sicher ineinander. Sie heiraten. Priscilla wohnt jetzt in Memphis, während Elvis in Hollywood arbeitet. Es gibt immer wieder Gerüchte über Affären von Elvis, die er natürlich abstreitet. 1972 trennen sie sich. Die vielen Affären und die wenige Zeit zusammen machen eine Beziehung unmöglich. Und Priscilla verarbeitet die Zeit in ihrem Buch Elvis and Me. Sie beschreibt detailliert, wie sehr sie ihn vergöttert, wie er ihr Ein und Alles war und sie alles für ihn getan hätte. Martin Gore von Depeche Mode liest dieses Buch und ist von den Schilderungen ergriffen. Davon inspiriert schreibt er einen von Depeche Modes größten Hits, Personal Jesus. Reach.

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1: Ich bin Dominik Schweiger. Das Deutschlandticket ist weiter der ÖPNV-Magnet. Gut 4,7 Milliarden Fahrten haben die Verkehrsbetriebe bundesweit im ersten Halbjahr gezählt, so das Statistische Bundesamt. Allerdings, so stark wie zu seiner Einführung, zieht das Deutschlandticket nicht mehr. Das könne laut Experten auch am Preis von mittlerweile 63 Euro liegen. Angesichts der hohen Spritpreise fordern einige, mit dem Preis wieder runterzugehen. Unsere deutschen Autofirmen stecken ja schon länger in der Krise. Die Konzerne reagieren mit Kürzungen und wollen Teile der Produktion ins Ausland verlegen. Genau dagegen stemmt sich die Gewerkschaft IG Metall mit einem bundesweiten Aktionstag. Mehr als 100.000 Beschäftigte sollen mobilisiert werden. Claudia Wächter berichtet.
2: Zig Entlassungen, ganze Werke stehen auf der Kippe. Die Gewerkschaft macht nun mobil, fordert, dass die angeschlagene Branche investiert. Zum Beispiel in autonomes Fahren. Denn egal ob Audi, Mercedes, BMW und Co., das Made in Germany zieht nicht mehr. Die Konkurrenz aus China dagegen gibt Gas. Es gibt heute Sternmärsche und Kundgebungen, viele Aktionen unter dem Motto Zukunft statt Kahlschlag.
1: Nach den Wahlniederlagen wächst der Druck auf Kanzler Merz. Aus mehreren Landesverbänden kommt nämlich deutliche Kritik. Merz fehle es an Empathie, im Bund könne es so nicht weitergehen. Berlins noch Rathauschef Wegner von der CDU macht den Gegenwind aus der Bundespolitik fürs schlechte Abschneiden mitverantwortlich. Rückendeckung erhält Merz von der CSU, eine Personaldebatte werde es nicht geben, hieß es. Im Kreis Borken sind Spritdiebe auf mehreren Baustellen aktiv gewesen. Unbekannte Täter brachen in Borken-Burlo und Wehlen-Ramsdorf die Tankdeckel von Baggern auf und zapften mehrere hundert Liter Diesel ab. In Ahaus-Wüllen knackten sie zudem einen Baustellencontainer und stahlen neben Diesel auch Werkzeuge. Die Polizei prüft, ob es sich um eine Serie handelt und sucht nach Zeugen. Im Stammquartier der Fußballnationalmannschaft startet Jürgen Klopp als neuer Bundestrainer die Vorbereitung auf die ersten vier Spiele der Nations League. Klopp versammelt in Herzogenaurach den ersten Teil seines großen Kaders für die Länderspiele in den Niederlanden am Donnerstag und gegen Griechenland am Sonntag. Für die Nationalmannschaft ist es der Neustart nach dem frühen WM-Aus.
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1: Wolken und immer wieder Sonne. Das Wetter in NRW ist heute wechselhaft. Dafür bleibt's trocken bei 16 bis 20 Grad. Morgen geht's mit einem Mix aus Wolken und etwas Sprühregen weiter. Dazu gibt's dann maximal 18 bis 21 Grad.
3: Jetzt das Aktuellste aus der Antenne NRW Verkehrszentrale. Achtung, auf der A3 Oberhausen Richtung Köln zwischen Dreieck Langenfeld und Leverkusen-Opladen. Da hat es einen Unfall mit Verletzten gegeben, fahrt besonders vorsichtig ran. Auf der A44 Kassel Richtung Dortmund zwischen Kreuz Werl und Kreuz Dortmund-Unna steht ihr im Stau, plant mindestens 24 Minuten mehr ein. Auf der A4 Herlen-Aachen Richtung Köln zwischen Kreuz Köln-West und Köln-Eiffeltor braucht ihr etwa 10 Minuten länger. Auf der A57 Krefeld Richtung Köln ist im Dreieck Neuss-Süd die Verbindung zur A46 Düsseldorf blockiert. Nach einem Unfall ist dort der linke Fahrstreifen gesperrt. Habt ihr mehr entdeckt? Dann gebt gern Bescheid per WhatsApp an die 0160 339 7000.

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1: Wolken und immer wieder Sonne. Das Wetter in NRW ist heute wechselhaft. Dafür bleibt's trocken bei 16 bis 20 Grad. Morgen geht's mit einem Mix aus Wolken und etwas Sprühregen weiter. Dazu gibt's dann maximal 18 bis 21 Grad.
2: Jetzt das Aktuellste aus der Antenne NRW Verkehrszentrale. Achtung, auf der A3 Oberhausen Richtung Köln zwischen Dreieck Langenfeld und Leverkusen-Opladen. Da hat es einen Unfall mit Verletzten gegeben, fahrt besonders vorsichtig ran. Auf der A44 Kassel Richtung Dortmund zwischen Kreuz Werl und Kreuz Dortmund-Unna steht ihr im Stau, plant mindestens 24 Minuten mehr ein. Auf der A4 Herlen-Aachen Richtung Köln zwischen Kreuz Köln-West und Köln-Eiffeltor braucht ihr etwa 10 Minuten länger. Auf der A57 Krefeld Richtung Köln ist im Dreieck Neuss-Süd die Verbindung zur A46 Düsseldorf blockiert. Nach einem Unfall ist dort der linke Fahrstreifen gesperrt. Habt ihr mehr entdeckt? Dann gebt gern Bescheid per WhatsApp an die 0160 339 7000.

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1: Ich bin Dominik Schweiger. Nach den Rekordwerten letzte Woche sind die Spritpreise am Wochenende leicht gesunken. Ein Liter Super E10 hat gestern im Schnitt rund 2,28 Euro gekostet, Diesel knapp 2,45 Euro. Das sind 2 bis 3 Cent weniger als auf dem Höhepunkt. Für eine stärkere Entlastung soll ab Anfang Oktober ein neuer Tankrabatt gelten, erstmal nur bis Jahresende. Mit einem bundesweiten Aktionstag stemmt sich die Gewerkschaft IG Metall gegen den Jobabbau in der Autobranche. Bei rund 280 Aktionen sollen mehr als 100.000 Beschäftigte mobilisiert werden. IG Metall-Chefin Benner sagt ganz klar, die Menschen sind stolz, in der Automobilindustrie zu arbeiten. Politik und Konzerne müssten jetzt handeln. Man sehe die Probleme.
2: Aber die Beschäftigten haben diese Krise nicht verursacht. Und jetzt sich vom Acker zu machen und zu sagen, wir schließen Werke, wir machen hier zu, wir machen unbezahlte Arbeitszeitverlängerung, ist aus unserer Sicht das völlig falsche Signal.
1: Unter anderem Volkswagen will neben den ausgemachten 50.000 Stellen in Deutschland weiter 50.000 Jobs weltweit streichen. Die Zukunft mehrerer VW-Werke in Deutschland steht auf dem Spiel. Das Deutschlandticket bleibt gefragt. Im ersten Halbjahr waren gut 5,7 Milliarden Fahrgäste im Nahverkehr unterwegs, 2% mehr als im Vorjahr. Angesichts der Rekordpreise an den Tankstellen werden nun wieder Forderungen nach einem günstigeren Ticket laut. Derzeit kostet es 63 Euro im Monat. Im Bahnfernverkehr gingen die Fahrgastzahlen zuletzt leicht zurück. Der TÜV will, dass besonders leistungsfähige KI-Systeme vor ihrer Veröffentlichung deutlich strenger kontrolliert werden. Die Tests sollten unabhängige Experten durchführen. Die jüngsten Zwischenfälle hätten gezeigt, dass die Kontrolle durch die Hersteller allein nicht ausreiche. Zuletzt ist bekannt geworden, dass Googles Gemini sich bei Tests in fremde Computer gehackt hat, ohne entsprechende Anweisung. Im Kreis Gütersloh ist der Anhänger eines Schweinetransporters umgekippt. Ein Tier verendete, ein weiteres wurde schwer verletzt. Mehrere Schweine liefen nach dem Unfall zunächst davon, konnten von der Feuerwehr aber wieder eingefangen werden. Vor der Bergung wurden die Tiere in einen anderen Transporter verladen. Die Unfallursache ist noch unklar.
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1: Wolken und immer wieder Sonne. Das Wetter in NRW ist heute wechselhaft. Dafür bleibt's trocken bei 16 bis 20 Grad. Morgen geht's mit einem Mix aus Wolken und etwas Sprühregen weiter. Dazu gibt's dann maximal 18 bis 21 Grad.
3: Jetzt das Aktuellste aus der Antenne NRW Verkehrszentrale. Auf der A44 Kassel Richtung Dortmund steht ihr zwischen dem Kreuz Werl und dem Kreuz Dortmund-Unna rund 20 Minuten länger. Auf der A4 Herlen-Aachen Richtung Köln dauert es zwischen dem Kreuz Köln-West und Köln-Eiffeltor etwa 8 Minuten länger. Auf der A4 Kölner Ring Köln Richtung Herlen-Aachen habt ihr zwischen dem Kreuz Köln-Gremberg und Köln-Eiffeltor stockenden Verkehr. Auf der A57 Krefeld Richtung Köln ist im Dreieck Neuss-Süd auf der Verbindung zur A46 Düsseldorf nach einem Unfall noch der linke Fahrstreifen gesperrt. Habt ihr mehr entdeckt? Dann gebt gern Bescheid per WhatsApp an die 0160 339 7000.

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1: Wolken und immer wieder Sonne. Das Wetter in NRW ist heute wechselhaft. Dafür bleibt's trocken bei 16 bis 20 Grad. Morgen geht's mit einem Mix aus Wolken und etwas Sprühregen weiter. Dazu gibt's dann maximal 18 bis 21 Grad.
2: Jetzt das Aktuellste aus der Antenne NRW Verkehrszentrale. Auf der A44 Kassel Richtung Dortmund steht ihr zwischen dem Kreuz Werl und dem Kreuz Dortmund-Unna rund 20 Minuten länger. Auf der A4 Herlen-Aachen Richtung Köln dauert es zwischen dem Kreuz Köln-West und Köln-Eiffeltor etwa 8 Minuten länger. Auf der A4 Kölner Ring Köln Richtung Herlen-Aachen habt ihr zwischen dem Kreuz Köln-Gremberg und Köln-Eiffeltor stockenden Verkehr. Auf der A57 Krefeld Richtung Köln ist im Dreieck Neuss-Süd auf der Verbindung zur A46 Düsseldorf nach einem Unfall noch der linke Fahrstreifen gesperrt. Habt ihr mehr entdeckt? Dann gebt gern Bescheid per WhatsApp an die 0160 339 7000.
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1: Ich bin Dominik Schweiger. Immer mehr Menschen sind mit Bussen und Bahnen unterwegs. Knapp 6 Milliarden waren es im ersten Halbjahr. Das hat das Statistische Bundesamt ausgerechnet. Ein Plus, das auch am Deutschlandticket liegt. Claudia Wächter berichtet.
2: Es läuft, zumindest im Nah- und Regionalverkehr. Allerdings im Fernverkehr, da gingen die Fahrgastzahlen zurück, vor allem bei der Bahn. Und das, sagen die Statistiker, liege vor allem an wetterbedingten Ausfällen oder Verspätungen. Im Moment kostet das Deutschlandticket gut 60 Euro im Monat. Doch angesichts der aktuellen horrenden Spritpreise fordern viele, das Ticket muss schnell wieder billiger werden.
1: Ex-Verkehrsminister Scheuer hat vor dem Landgericht Berlin den Vorwurf der Falschaussage zurückgewiesen. Er soll im Untersuchungsausschuss zur gescheiterten Pkw-Maut ein Angebot der Betreiber verschwiegen haben, die Vertragsunterzeichnung zu verschieben. Daran könne er sich nicht erinnern, so Scheuer vor Gericht. Die Planung der Pkw-Maut hat den Steuerzahler Milliarden gekostet. Nach den Landtagswahlen beraten Union und SPD über Konsequenzen. Die CDU-Spitze stellt sich trotz der schweren Verluste hinter Kanzler Merz. Die Reformen seien richtig, müssten aber stärker zur Lebenswirklichkeit der Menschen passen, hieß es. Auch SPD-Chef Klingbeil fordert Änderungen, wenn Bürger die Reformen als Bedrohung wahrnehmen, reiche bessere Kommunikation allein nicht aus. Die IG Metall erhöht den Druck auf die deutschen Autobauer. Zum bundesweiten Aktionstag hat Gewerkschaftschefin Benner die Vorstände aufgefordert, Verantwortung für ihre Beschäftigten und deren Arbeitsplätze zu übernehmen. In der Branche brenne derzeit überall die Hütte, sagte sie im VW-Stammwerk in Wolfsburg. Ein ungewöhnlicher Einbruch beschäftigt momentan die Polizei in Bielefeld. Ein 42-Jähriger ist in ein Restaurant eingedrungen und hat sich dort Essen zubereitet. Der Besitzer erwischte ihn beim Puddinglöffeln. Der Einbrecher behauptete noch, er arbeitet dort. Der Wirt schloss kurzerhand die Tür von außen ab und rief die Polizei. Die Beamten nahmen den bereits bekannten Mann fest.
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1: Jetzt am Nachmittag und am Abend bleibt es meistens bewölkt. Im Südwesten kommt noch ein bisschen die Sonne raus. Regen ist aber kaum ein Thema. Dazu werden 16 bis 21 Grad erreicht. Im Norden kann es auch richtig kräftigen Wind geben. In der Nacht bleibt es vorübergehend trocken. Örtlich bildet sich Nebel. Morgen starten wir vielerorts grau. Später lockern die Wolken dann etwas auf bei 17 bis 22 Grad.
3: Jetzt das Aktuellste aus der Antenne NRW Verkehrszentrale. A1, A61 Euskirchen Richtung Köln in Höhe Erftstadt. Da ist eine ungesicherte Unfallstelle. Auch auf der A4, A555 Richtung Köln zwischen der Rodenkirchener Brücke und der Ausfahrt Militärringstraße ist nach einem Unfall noch nichts abgesichert. Das Ganze auf dem Standstreifen. Auf der A43, A42 Wuppertal Richtung Kamp-Lindfort zwischen Kreuzbochum-Witten und Herne-Krange staut es sich wegen Tunnelwartungsarbeiten immer länger. Fahrt das Gebiet am besten weiträumig über die A40 oder A2 an. Auf der A57 Krefeld Richtung Köln im Dreieck Neuss-Süd gibt es einen Unfall auf der Verbindungsfahrbahn zur A46 Richtung Düsseldorf. Links ist gesperrt. Habt ihr mehr entdeckt? Dann gebt gern Bescheid per WhatsApp an die 0160 339 7000.

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1: Jetzt am Nachmittag und am Abend bleibt es meistens bewölkt. Im Südwesten kommt noch ein bisschen die Sonne raus. Regen ist aber kaum ein Thema. Dazu werden 16 bis 21 Grad erreicht. Im Norden kann es auch richtig kräftigen Wind geben. In der Nacht bleibt es vorübergehend trocken. Örtlich bildet sich Nebel. Morgen starten wir vielerorts grau. Später lockern die Wolken dann etwas auf bei 17 bis 22 Grad.
2: Jetzt das Aktuellste aus der Antenne NRW Verkehrszentrale. A1, A61 Euskirchen Richtung Köln in Höhe Erftstadt. Da ist eine ungesicherte Unfallstelle. Auch auf der A4, A555 Richtung Köln zwischen der Rodenkirchener Brücke und der Ausfahrt Militärringstraße ist nach einem Unfall noch nichts abgesichert. Das Ganze auf dem Standstreifen. Auf der A43, A42 Wuppertal Richtung Kamp-Lindfort zwischen Kreuzbochum-Witten und Herne-Krange staut es sich wegen Tunnelwartungsarbeiten immer länger. Fahrt das Gebiet am besten weiträumig über die A40 oder A2 an. Auf der A57 Krefeld Richtung Köln im Dreieck Neuss-Süd gibt es einen Unfall auf der Verbindungsfahrbahn zur A46 Richtung Düsseldorf. Links ist gesperrt. Habt ihr mehr entdeckt? Dann gebt gern Bescheid per WhatsApp an die 0160 339 7000.

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1: 21. September 1985. Jennifer Rush steht kurz vor ihrem großen Durchbruch mit Destiny. Schon 1979 bringt sie damals noch unter ihrem bürgerlichen Namen Heidi Stern ein Album raus. Damit hat sie aber erstmal keinen Erfolg. Der kommt erst, als sie mit neuem Namen Jennifer Rush Anfang 1984 ihre Single 25 Lovers rausbringt. Ihre Produzenten schreiben und komponieren ihr danach viele erfolgreiche Popsongs. Einer von denen ist eben Destiny. Er erscheint auf dem Album Movin'. Das Album schafft es auf einen stolzen Platz 1 der deutschen Albumcharts. Es wird mit dreifach Platin ausgezeichnet und wird in Deutschland sogar zum meistverkauften Album des Jahres. Ein riesiger Erfolg für Jennifer Rush und das ist nicht zuletzt ihrem Song Destiny zu verdanken. Ein toller Song voller Power und eine Stimme mit absolutem Wiedererkennungswert.

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1: Ich bin Dominik Schweiger. Nach den Rekordwerten letzte Woche sind die Spritpreise am Wochenende leicht gesunken. Ein Liter Super E10 hat gestern im Schnitt rund 2,28 Euro gekostet, Diesel knapp 2,45 Euro. Das sind 2 bis 3 Cent weniger als auf dem Höhepunkt. Für eine stärkere Entlastung soll ab Anfang Oktober ein neuer Tankrabatt gelten, erstmal nur bis Jahresende. Mit einem bundesweiten Aktionstag stemmt sich die Gewerkschaft IG Metall gegen den Jobabbau in der Autobranche. Bei rund 280 Aktionen sollen mehr als 100.000 Beschäftigte mobilisiert werden. IG Metall-Chefin Benner sagte ganz klar, die Menschen sind stolz, in der Automobilindustrie zu arbeiten. Politik und Konzerne müssten jetzt handeln. Man sehe die Probleme.
2: Aber die Beschäftigten haben diese Krise nicht verursacht. Und jetzt sich vom Acker zu machen und zu sagen, wir schließen Werke, wir machen hier zu, wir machen unbezahlte Arbeitszeitverlängerung, ist aus unserer Sicht das völlig falsche Signal.
1: Unter anderem Volkswagen will neben den ausgemachten 50.000 Stellen in Deutschland weiter 50.000 Stellen weltweit streichen. Die Zukunft mehrerer VW-Werke steht auf dem Spiel. Für jedes zweite Unternehmen ist die Bürokratie das größte Problem des Wirtschaftsstandorts Deutschland. Das zeigt eine Umfrage des Münchner IFO-Instituts. Mit deutlichem Abstand folgen Energie- und Arbeitskosten. Dabei unterscheiden sich die Sorgen je nach Branche. Die Industrie leidet besonders unter den Energiepreisen, dem Bau fehlen Fachkräfte und der Handel kämpft mit einer schwachen Nachfrage. Der TÜV will, dass besonders leistungsfähige KI-Systeme vor ihrer Veröffentlichung deutlich strenger kontrolliert werden. Die Tests sollen unabhängige Experten durchführen. Die jüngsten Zwischenfälle hätten gezeigt, dass Kontrollen durch die Hersteller allein nicht ausreichen. Zuletzt ist bekannt geworden, dass Googles Gemini sich bei Tests in fremde Computer gehackt hat, ohne entsprechende Anweisung. Im Kreis Borken sind Spritdiebe auf mehreren Baustellen aktiv gewesen. Unbekannte Täter brachen in Borken-Burlo und Wehlen-Ramsdorf die Tankdeckeln von Baggern auf und zapften mehrere hundert Liter Diesel ab. In Ahaus-Wöhlen knackten sie zudem einen Baustellencontainer und stahlen neben Diesel auch Werkzeuge. Die Polizei prüft, ob es sich um eine Serie handelt und sucht Zeugen.
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1: Jetzt am Nachmittag und am Abend bleibt es meistens bewölkt. Im Südwesten kommt noch ein bisschen die Sonne raus. Regen ist aber kaum ein Thema. Dazu werden 16 bis 21 Grad erreicht. Im Norden kann es auch richtig kräftigen Wind geben. In der Nacht bleibt es vorübergehend trocken. Örtlich bildet sich Nebel. Morgen starten wir vielerorts grau. Später lockern die Wolken dann etwas auf bei 17 bis 22 Grad.
3: Jetzt das Aktuellste aus der Antenne NRW Verkehrszentrale. A44 Dortmund Richtung Kassel zwischen Büren und Marsberg. Da hat es gekracht, die Stelle ist noch nicht gesichert. Außerdem liegen dort Gegenstände auf der Fahrbahn, also bitte besonders vorsichtig. Auf der A4 Herlen-Aachen Richtung Köln zwischen Grenzübergang Wetschau und Aachen Zentrum gibt es ebenfalls einen Unfall, auch hier ist noch nichts abgesichert. Auf der A44 Dortmund Richtung Kassel zwischen Büren und Marsberg steht ihr im Stau, plant etwa eine Stunde mehr ein. Die A2 Hannover Richtung Dortmund ist zwischen Hamm-Üntrop und Hamm dicht, ihr braucht knapp 59 Minuten länger. Auf der A4 Herlen-Aachen Richtung Köln zwischen Grenzübergang Wetschau und Aachen Zentrum dauert es rund 32 Minuten länger. Habt ihr mehr entdeckt, dann gebt gern Bescheid per WhatsApp an die 0160 339 7000.
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6: Mark Knopfler von den Dire Straits. Der war mal in einem Londoner Technikmarkt und hat da zufällig das Gespräch von zwei Mitarbeitern gehört. Die haben sich auf den Fernsehern ein Musikvideo von Prince auf MTV angeschaut und meinten so, Wahnsinn, die Typen. Die tragen Ohrringe, die sind geschminkt, die machen Musik und für diesen Scheiß, den die da machen, kriegen die auch noch Geld. Die zwei haben dann auch noch angefangen zu philosophieren über das Leben als Rockstar, das bestimmt cooler ist, als Mikrowellen und Kühlschränke auszuliefern und im Job zu versauern. Halt einfach viele Frauen und noch mehr Geld. Aus diesen Gedanken hat Mark Knopfler tatsächlich jede Menge Geld gemacht, allerdings für sich. Money for Nothing wurde die erfolgreichste Single der Dire Straits, hat einen Grammy gewonnen und wurde als allererstes Video beim Start von MTV Europe 1987 gezeigt. Einer der besten Hits aller Zeiten, jetzt hier bei Antenne NRW. Ich bin Marc Moosbrugger und ich freue mich, dass ich euch nach langer Zeit mal wieder in den Feierabend bringen darf. Darauf gönnen wir uns doch direkt mal wieder einen Klassiker, nämlich eine schöne Tasse Kaffee aus der Lieblingstasse plus ein süßes Stückchen.

Schönen Nachmittag euch, hier bei Antenne NRW, gleich 3:15. Curtis Digers aus Boise, der Hauptstadt von Idaho, hatte 1991 ein titelloses Debütalbum herausgebracht. Ein ziemlich geradliniges Popalbum und das hat sich weltweit einfach 1,5 Millionen Mal verkauft. Damals ist Curtis Digers mit Größen wie Eric Clapton, mit Elton John oder Bonnie Raitt rund um die Welt getourt und hat auch noch eine Nummer für den unglaublich erfolgreichen Soundtrack des Whitney Houston-Filmerfolgs Bodyguard aufgenommen. Der ganze Trubel ist ihm dann zu viel gewesen. Heute ist er nur noch jazzmäßig unterwegs, denn das war und das ist seine Leidenschaft. Er ist ein begeisterter Saxophonspieler, seit er als Kind in einer Schülerband gespielt hat. Und ich finde, diese Jazz-Vibes sind auch schon in seinem ersten größten Pop-Erfolg rübergekommen. Eine wirklich kraftvolle und ausdrucksstarke Nummer. Hier ist Curtis Digers mit I Wonder Why. Er selbst findet den Song traurig und sexy. Naja, das ist eine Kombi, die irgendwie sein Ding war und ist. Auf jeden Fall einer der besten Hits aller Zeiten. Jetzt hier bei Antenne NRW für eine kleine relaxte Pause bei euch in der Arbeit, damit ihr danach nochmal gestärkt loslegen könnt und Richtung Feierabend kommt.

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2: Jetzt am Nachmittag und am Abend bleibt es meistens bewölkt. Im Südwesten kommt noch ein bisschen die Sonne raus. Regen ist aber kaum ein Thema. Dazu werden 16 bis 21 Grad erreicht. Im Norden kann es auch richtig kräftigen Wind geben. In der Nacht bleibt es vorübergehend trocken. Örtlich bildet sich Nebel. Morgen starten wir vielerorts grau. Später lockern die Wolken dann etwas auf bei 17 bis 22 Grad.
3: Jetzt das Aktuellste aus der Antenne NRW Verkehrszentrale. A44 Dortmund Richtung Kassel zwischen Büren und Marsberg. Da hat es gekracht, die Stelle ist noch nicht gesichert. Außerdem liegen dort Gegenstände auf der Fahrbahn, also bitte besonders vorsichtig. Auf der A4 Herlen-Aachen Richtung Köln zwischen Grenzübergang Wetschau und Aachen Zentrum gibt es ebenfalls einen Unfall, auch hier ist noch nichts abgesichert. Auf der A44 Dortmund Richtung Kassel zwischen Büren und Marsberg steht ihr im Stau, plant etwa eine Stunde mehr ein. Die A2 Hannover Richtung Dortmund ist zwischen Hamm-Üntrop und Hamm dicht, ihr braucht knapp 59 Minuten länger. Auf der A4 Herlen-Aachen Richtung Köln zwischen Grenzübergang Wetschau und Aachen Zentrum dauert es rund 32 Minuten länger. Habt ihr mehr entdeckt, dann gebt gern Bescheid per WhatsApp an die 0160 339 7000.
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0: Schönen Montagnachmittag wünsche ich euch bei Antenne NRW. 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

0: Euch einen schönen Nachmittag hier bei uns bei Antenne NRW. Nach dem historischen Niedrigwasser im Sommer sinkt der Pegel des Rheins in Düsseldorf schon wieder, zum Frust der Fährbetreiber. Dann ist am Dortmunder Wall ein BMW heute Morgen mit drei Insassen gegen einen Baum gerast und dann in mehrere geparkte Autos. Der Fahrer wurde schwer verletzt. Und im Juli drohte zwei Brüder in Venlo das Aus. Der Supermarkt musste millionenschwere Corona-Hilfen begleichen. Jetzt ist der Neustart geglückt. Sichert euch das volle Bild für heute. Klickt euch einfach weiter und landet direkt bei den aktuellen News aus Nordrhein-Westfalen. 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
1: Ich bin Dominik Schweiger. Die CDU hat auf viele Fragen keine zufriedenstellenden Antworten mehr. Das hat Kanzler Merz festgestellt infolge der Wahlpleiten in Berlin und Mecklenburg-Vorpommern. Das rüttelt am Status der Christdemokraten als Volkspartei, so Merz.
2: Das sind wir noch in Teilen, aber wir sind es nur noch in Teilen.
1: Personaldebatten, auch um seine Person gäbe es aber keine, sagt der Kanzler. Und da bekommt er auch Rückendeckung vom bayerischen Ministerpräsidenten und CSU-Chef Söder.
3: Wir stehen da gemeinsam zusammen und wollen, dass wir jetzt Inhaltsfragen und Strukturfragen bereden und keine Personalfragen.
1: Die CDU hatte in Berlin herbe Verluste erlitten. In Schwerin flog die Partei aus dem Landtag. Ex-Verkehrsminister Scheuer hat den Vorwurf einer Falschaussage zurückgewiesen. Er habe vor dem Untersuchungsausschuss des Bundestags wahrheitsgemäß geantwortet, sagte Scheuer zum Prozessauftakt vor dem Landgericht Berlin. Ihm und seinem früheren Staatssekretär Schulz werden Falschaussagen im Zusammenhang mit der gescheiterten PKW-Maut vorgeworfen. Es nehme ihn emotional sehr mit, heute vor Gericht zu sitzen, so Scheuer. NRW-SPD-Chefin Sarah Philipp sieht die CDU als klare Verliererin der Landtagswahlen in Berlin und Mecklenburg-Vorpommern. Die Union müsse ihren Reformkurs hinterfragen, so Philipp. Er belaste vor allem Menschen mit kleinen Einkommen und Familien. Sie warnt zudem, offene Kritik am Kanzler aus den eigenen Reihen gefährde die Handlungsfähigkeit der Koalition. Im Kreis Gütersloh ist der Anhänger eines Schweinetransporters umgekippt. Ein Tier verendete, ein weiteres wurde schwer verletzt. Mehrere Schweine liefen nach dem Unfall zunächst davon, konnten von der Feuerwehr aber wieder eingefangen werden. Vor der Bergung wurden die Tiere in einen anderen Transporter verladen. Die Unfallursache ist noch unklar. Fußball-Bundestrainer Jürgen Klopp hat seinen Kader für die kommenden Nations League-Spiele nochmal verändert. Karim Adeyemi rückt für Bayern-Profi Lennart Kahl in das 24-köpfige Aufgebot gegen die Niederlande und Griechenland. Kahl spielt stattdessen Anfang Oktober mit dem zweiten Kader gegen Serbien und Griechenland. Als Grund nennt der DFB die Belastungssteuerung.
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1: Auch jetzt am Abend ist es meistens bewölkt in NRW. Im Südwesten kann vorm Sonnenuntergang nochmal die Sonne rausschauen. Regen ist kaum ein Thema. In der Nacht bleibt es überwiegend trocken, örtlich bildet sich Nebel. Morgen starten wir dann vielerorts grau, später lockern die Wolken dann ein bisschen auf bei 17 bis 22 Grad.
4: Jetzt das Aktuellste aus der Antenne NRW Verkehrszentrale. Achtung, auf der A44 Dortmund Richtung Kassel zwischen Büren und Marsberg. Nach einem Unfall ist da noch nichts gesichert, dazu liegen Gegenstände auf der Fahrbahn. Auf der A44 Dortmund Richtung Kassel zwischen Büren und Marsberg steht ihr außerdem rund eine Stunde länger. Auf der A1 Münster Richtung Köln zwischen Kamener Kreuz und Schlerte braucht ihr etwa 14 Minuten mehr. Auf der A42 Kamp-Lindfort Richtung Dortmund zwischen Gelsenkirchen-Schalke und Herne-Baukau dauert es ungefähr 9 Minuten länger. Auf der A57 Krefeld Richtung Köln zwischen Neuss-Hafen und Dormagen stockt es auf der Verbindungsfahrbahn. Links ist nach einem Unfall ein Streifen gesperrt. Habt ihr mehr entdeckt, dann gebt gern Bescheid per WhatsApp an die 0100 60 339 7000.
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7: Ein Song wie ein Gedicht. Du trägst keine Liebe in dir. Für die Teenie-Band Echt war es 1999 nicht nur der größte Erfolg, sondern auch der endgültige Durchbruch. Entstanden ist das Lied nach einer wahren Geschichte und es ist ein Song mit Doppeldeutigkeit. Du trägst keine Liebe in dir, das ist Vorwurf und ernüchternde Erkenntnis zugleich. Eine eingängige Popmelodie und der Gegensatz dabei zur bitteren Aussage des Textes. Gerade diese Verbindung aus musikalischer Leichtigkeit und emotionaler Enttäuschung machen den Song so wirkungsvoll. Du trägst keine Liebe in dir, das ist nicht nur ein Trennungslied, sondern auch ein Lied über die schmerzhafte Erkenntnis, dass Gefühle nicht immer auf Gegenseitigkeit beruhen. Interessant ist, dass hinter der scheinbaren Härte des Vorwurfs auch Verletzlichkeit steckt. Wer einem anderen Menschen vorwirft, keine Liebe in sich zu tragen, ist selbst emotional betroffen. Der Song ist deshalb ideal, um eine enttäuschende Liebe zu verarbeiten, wenn aus anfänglicher Hoffnung und Nähe einfach nur Ernüchterung, Distanz und schließlich Loslösung geworden ist. Einer der besten Hits aller Zeiten bei Antenne NRW. Ich bin Marc Moosbrugger. Ja, und wenn es euch gerade emotional einfach nur dreckig geht, dann sind wir bei euch, wollen euch Zuversicht geben und mit dieser Nummer zumindest ein bisschen aufmuntern.

Einen wunderbaren Montagnachmittag hier bei Antenne NRW. Gleich ist es 4:15. Der nächste Song ist schon 2 Jahre vor seiner Veröffentlichung als Single in einem Kinofilm aufgetaucht, nämlich 1987 damals in Tin Man mit Danny DeVito und Richard Dreyfuss. Und in dem Streifen hat in einer Szene eine Band performt in so einem Nachtclub. Das waren aber keine musizierenden Schauspieler, sondern das war eine echte bestehende Band, die Fine Young Cannibals, die da ein paar Songs gespielt haben im Hintergrund. Und ein Song ist besonders gut angekommen und nachdem der auf der großen Leinwand gelaufen ist, hat ihn die Plattenfirma dann 2 Jahre später endlich als Single veröffentlicht. Hier ist diese soulige Popnummer der Fine Young Cannibals, Good Thing. Einer der besten Hits aller Zeiten bei Antenne NRW und mit dem begleiten wir euch jetzt auf der Fahrt zum Kurzeinkaufen nach dem Feierabend zu eurem Lieblingsdiscounter, damit der Kühlschrank wieder voll wird.

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0: 60 Sekunden.
1: Ich bin Dominik Schweiger. NRW-SPD-Chefin Sarah Philipp sieht die CDU als klare Verliererin der Landtagswahlen in Berlin und Mecklenburg-Vorpommern. Die Union müsse ihren Reformkurs hinterfragen, so Philipp. Er belaste vor allem Menschen mit kleinen Einkommen und Familien. Sie warnt zudem, offene Kritik am Kanzler aus den eigenen Reihen gefährdet die Handlungsfähigkeit der Koalition. Im Kreis Gütersloh ist der Anhänger eines Schweinetransporters umgekippt. Ein Tier verendete, ein weiteres wurde schwer verletzt. Mehrere Schweine liefen nach dem Unfall zunächst davon, konnten von der Feuerwehr aber wieder eingefangen werden. Vor der Bergung wurden die Tiere in einen anderen Transporter verladen. Die Unfallursache ist noch unklar.
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1: Auch jetzt am Abend ist es meistens bewölkt in NRW. Im Südwesten kann vorm Sonnenuntergang noch mal die Sonne rausschauen. Regen ist kaum ein Thema. In der Nacht bleibt es überwiegend trocken, örtlich bildet sich Nebel. Morgen starten wir dann vielerorts grau, später lockern die Wolken dann ein bisschen auf bei 17 bis 22 Grad.
2: Jetzt das Aktuellste aus der Antenne NRW Verkehrszentrale. Achtung, auf der A44 Dortmund Richtung Kassel zwischen Büren und Marsberg. Nach einem Unfall ist da noch nichts gesichert, dazu liegen Gegenstände auf der Fahrbahn. Auf der A44 Dortmund Richtung Kassel zwischen Büren und Marsberg steht ihr außerdem rund eine Stunde länger. Auf der A1 Münster Richtung Köln zwischen Kamener Kreuz und Schlerte braucht ihr etwa 14 Minuten mehr. Auf der A42 Kamp-Lindfort Richtung Dortmund zwischen Gelsenkirchen-Schalke und Herne-Baukau dauert es ungefähr 9 Minuten länger. Auf der A57 Krefeld Richtung Köln zwischen Neuishafen und Dormagen stockt es auf der Verbindungsfahrbahn, links ist nach einem Unfall ein Streifen gesperrt. Habt ihr mehr entdeckt, dann gebt gern Bescheid per WhatsApp an die 0100 60 339 7000.
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1: Schön, dass ihr mit dabei seid an diesem Montagnachmittag hier bei Antenne NRW. Soll noch einer sagen, die Leute gehen nicht mehr in die Kirche? In Dülmen, da kamen gestern um die 500 Besucher in die Heiligkreuzkirche. Gefeiert wurde dabei auch eine Göttin, und zwar die des Pop, Taylor Swift. Ihre Musik hat den Gottesdienst bestimmt und über Konfessionen und Altersgrenzen hinweg begeistert. Die Leute waren total geflasht, dass so viele Menschen zusammengekommen sind, dass man zusammen singen, tanzen konnte und einfach Taylor Swift und Gott zusammen verbunden feiern konnte. Und auch die ältere Generation hat's richtig gut gefunden. Und hier ist die von der Kirche in Dülmen ernannte Göttin des Pop bei Antenne NRW mit einem der besten Hits aller Zeiten, Taylor Swift mit Post Malone zusammen. Fortnite.

0: So klingt Antenne NRW an eurem Montagnachmittag. Ein 15-Jähriger ist in Marsberg an Stichverletzungen gestorben. Zwei Tatverdächtige aus Hamm sind flüchtig. Dann testet die Feuerwehr Gladbeck eine Superdrohne. Die Drohne fliegt nach der Alarmierung vollkommen selbstständig zu Bränden oder Unfällen und ist noch vor den Einsatzkräften da. Und ein Ehepaar hat in Nümbrecht eine Einbrecherin gestoppt und bis zum Eintreffen der Polizei festgehalten. 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
2: Ich bin Dominik Schweiger. CDU-Chef Merz spricht nach der Wahlniederlage in Mecklenburg-Vorpommern von einer tiefen Zäsur. Mit 4,9% verpasste seine Partei dort erstmals den Einzug in einen Landtag. Auch in Berlin verlor die CDU Stimmen, könnte aber an einem schwarz-rot-grünen Bündnis beteiligt sein. Merz räumte ein, dass die Bundespolitik und seine eigene Person bei den Ergebnissen eine große Rolle gespielt hätten. Das Deutschlandticket bringt weiter mehr Menschen in Busse und Bahnen. Im ersten Halbjahr wurden im Nahverkehr gut 5,7 Milliarden Fahrgäste gezählt, 2% mehr als im Vorjahreszeitraum. Das bundesweit gültige Ticket kostet derzeit 63 Euro im Monat. Im Fernverkehr ging die Zahl der Fahrgäste dagegen um 2% zurück. Gutverdiener müssen sich im kommenden Jahr auf höhere Sozialabgaben einstellen. Die Beitragsgrenze soll bei der Krankenversicherung auf knapp 6.400 Euro und bei der Rentenversicherung auf 8.850 Euro im Monat steigen. Für Spitzenverdiener könnte das bis zu 100 Euro Mehrbelastung monatlich bedeuten. Bundesregierung und Bundesrat müssen den neuen Grenzen noch zustimmen. In Nordrhein-Westfalen haben zahlreiche Beschäftigte der Autobranche für sichere Arbeitsplätze demonstriert. Allein in Düsseldorf beteiligten sich laut IG Metall rund 1.300 Mitarbeiter des Mercedes-Sprinterwerks. Aktionen gab es in etwa 60 Betrieben im Land. Bundesweit gingen nach Angaben der Gewerkschaft rund 175.000 Menschen gegen Stellenabbau und kurzfristige Sparprogramme auf die Straße. Nach einer tödlichen Auseinandersetzung in Marsberg fahnden die Ermittler nach zwei Männern. Ein 15-Jähriger wurde am Samstagabend durch Stiche getötet, ein 18-Jähriger schwer verletzt. Er liegt in stabilem Zustand im Krankenhaus. Vorausgegangen war offenbar ein Streit zwischen mehreren Personen. Die Hintergründe sind noch unklar. Für die Bevölkerung besteht laut Polizei keine Gefahr.
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2: Auch jetzt am Abend ist es meistens bewölkt in NRW. Im Südwesten kann vorm Sonnenuntergang nochmal die Sonne rausschauen. Regen ist kaum ein Thema. In der Nacht bleibt es überwiegend trocken, örtlich bildet sich Nebel. Morgen starten wir dann vielerorts grau, später lockern die Wolken dann ein bisschen auf bei 17 bis 22 Grad.
3: Jetzt das Aktuellste aus der Antenne NRW Verkehrszentrale. Auf der A44 Dortmund Richtung Kassel steht ihr zwischen Büren und Lichtenau-Westfalen im Stau. Da braucht ihr mindestens 42 Minuten länger. Auf der A57 Köln Richtung Nimwegen läuft es zwischen dem Kreuz Meerbusch und Krefeld-Gartenstadt zäh, plant hier rund 9 Minuten mehr ein. Auf der A42 Kamp-Lindfort Richtung Dortmund stockt es zwischen Gelsenkirchen-Schalke und dem Kreuz Herne. Ihr braucht etwa 8 Minuten länger. Auf der A1 Münster Richtung Köln habt ihr zwischen Carmen-Zentrum und Schwerte stockenden Verkehr. Habt ihr mehr entdeckt, dann gebt gern Bescheid per WhatsApp an die 0160 339 7000.
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6: Kritik an der arroganten Art des ehemaligen amerikanischen Präsidenten Ronald Reagan. Das wollten U2 in den 80ern in Form eines Rocksongs raushauen. Und zwar mit Pride in the Name of Love. Sänger Bono hat dann aber festgestellt, dass ihm dieses Thema zu negativ war. Also hat er die Nummer auf die Märtyrer der damaligen Zeit umgemünzt. Er meinte, wir bauen lieber auf das Positive, als mit dem Finger auf das Negative oder Böse zu zeigen. In dem Fall Ronald Reagan. Also ist Pride in the Name of Love all denjenigen gewidmet worden, die ihr Leben im Kampf für Gleichberechtigung oder Freiheit geben mussten. Ein Hauptaugenmerk des Songs liegt auf Martin Luther King, dem bekanntesten Bürgerrechtler und Vertreter im Kampf gegen die Rassentrennung und Unterdrückung der People of Color in den USA der 60er Jahre. Und kleiner Fun Fact, im Hintergrund, da hören wir die Stimme von Chrissy Hynde von den Pretenders in einem der besten Hits aller Zeiten, bei Antenne NRW. Ich bin Marc Moosbrugger und so ein kleiner Spaziergang nach der Arbeit tut Körper und Seele gut und mit unserer Musik wird er noch schöner als Begleitung auf unserer App auf eurem Smartphone. Da sind wir immer und überall bei euch.

Der Nachmittag am Montag ist das. Bei Antenne NRW gleich 16:45. Die amerikanische christliche Alternative-Rockband Sixpence None the Richer hat uns ja einen der größten Knutsch-Songs in der Musikgeschichte beschert. Kiss Me. Aber sie wollten natürlich noch mehr. Bei einem Radiointerview Ende der 90er, da haben sie in der Sendung ein akustisches Set performt. Und da war auch eine Coverversion von There She Goes dabei, von der britischen Band The Lars. Und dieser Radioauftritt und die Performance dieses Songs hat den Fans von Sixpence None the Richer dermaßen gefallen, dass die Band sich dazu entschieden hat, eine Studioversion der Nummer aufzunehmen. Und damit haben sie dann eine hammermäßige Coverversion geschaffen und das Original chartmäßig übertrumpft. Einer der besten Hits aller Zeiten bei Antenne NRW. Und nochmal Antrieb für den Endspurt am Montag bei euch im Büro. Dauert nicht mehr lange, bis ihr den Computer endlich runterfahren könnt und ihr dann nach Hause fahren.

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0: in 60 Sekunden.
1: Ich bin Dominik Schweiger. In Nordrhein-Westfalen haben zahlreiche Beschäftigte der Autobranche für sichere Arbeitsplätze demonstriert. Allein in Düsseldorf beteiligten sich laut IG Metall rund 1300 Mitarbeiter des Mercedes-Sprinterwerks. Aktionen gab es in etwa 60 Betrieben im Land. Bundesweit gingen nach Angaben der Gewerkschaft rund 175.000 Menschen gegen Stellenabbau und kurzfristige Sparprogramme auf die Straße. Nach einer tödlichen Auseinandersetzung in Marsberg fahnden die Ermittler nach zwei Männern. Ein 15-Jähriger wurde am Samstagabend durch Stiche getötet, ein 18-Jähriger schwer verletzt. Er liegt in stabilem Zustand im Krankenhaus. Vorausgegangen war offenbar ein Streit zwischen mehreren Personen. Die Hintergründe sind noch unklar. Für die Bevölkerung besteht laut Polizei keine Gefahr.
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1: Auch jetzt am Abend ist es meistens bewölkt in NRW. Im Südwesten kann vorm Sonnenuntergang nochmal die Sonne rausschauen. Regen ist kaum ein Thema. In der Nacht bleibt es überwiegend trocken, örtlich bildet sich Nebel. Morgen starten wir dann vielerorts grau, später lockern die Wolken dann ein bisschen auf bei 17 bis 22 Grad.
2: Jetzt das Aktuellste aus der Antenne NRW Verkehrszentrale. Auf der A44 Dortmund Richtung Kassel steht ihr zwischen Büren und Lichtenau-Westfalen im Stau. Da braucht ihr mindestens 42 Minuten länger. Auf der A57 Köln Richtung Nimwegen läuft es zwischen dem Kreuz Meerbusch und Krefeld-Gartenstadt zäh, plant hier rund 9 Minuten mehr ein. Auf der A42 Kamp-Lindfort Richtung Dortmund stockt es zwischen Gelsenkirchen-Schalke und dem Kreuz Herne. Ihr braucht etwa 8 Minuten länger. Auf der A1 Münster Richtung Köln habt ihr zwischen Carmen-Zentrum und Schwerte stockenden Verkehr. Habt ihr mehr entdeckt, dann gebt gern Bescheid per WhatsApp an die 0160 339 7000.

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0: Schönen Nachmittag bei uns heute zum Feierabend am Montag, am 21. September 2026. Wir machen jetzt eine musikalische Zeitreise und zwar in der Vergangenheit zurück, 37 Jahre.
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2: 21. September 1989. Depeche Mode sind mit Personal Jesus neu in den Charts.

Es ist der 13. September 1959. Elvis Presley ist gerade in Deutschland stationiert. Er lebt zu der Zeit in Bad Nauheim. Bei einer Party lernt er die damals 14-jährige Priscilla kennen. Auch nach der Party halten die beiden Kontakt. Über viele Jahre hinweg treffen sie sich immer wieder, machen Partys und verlieben sich langsam aber sicher ineinander. Sie heiraten. Priscilla wohnt jetzt in Memphis, während Elvis in Hollywood arbeitet. Es gibt immer wieder Gerüchte über Affären von Elvis, die er natürlich abstreitet. 1972 trennen sie sich. Die vielen Affären und die wenige Zeit zusammen machen eine Beziehung unmöglich. Und Priscilla verarbeitet die Zeit in ihrem Buch Elvis and Me. Sie beschreibt detailliert, wie sehr sie ihn vergöttert, wie er ihr Ein und Alles war und sie alles für ihn getan hätte. Martin Gore von Depeche Mode liest dieses Buch und ist von den Schilderungen ergriffen. Davon inspiriert schreibt er einen von Depeche Modes größten Hits: Personal Jesus. Recon.

0: Euer Feierabend am Montag. Hier ist Antenne NRW. Eine wichtige Verbindung zwischen Mülheim-Stürum und der Innenstadt ist ab jetzt gesperrt. Die Hauskamp-Brücke wird erneuert. Das soll 15 Monate dauern. Dann wächst die Bundeswehr und damit auch die Aachener Löwenstein-Kaserne. Dafür könnte ein benachbartes Landschaftsschutzgebiet weichen. Und in der Wuppertaler Igelstation werden verwaiste, kranke und verletzte Tiere versorgt. 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
1: Ich bin Dominik Schweiger. Tanken soll ab Oktober bis zu 17 Cent pro Liter günstiger werden. Die Bundesregierung will den geplanten Tankrabatt noch heute auf den Weg bringen. Dafür soll die Energiesteuer auf Benzin und Diesel bis Jahresende sinken. Bund und Länder würde die Entlastung zusammen knapp 2,5 Milliarden Euro kosten. Sie soll die hohen Spritpreise infolge des Iran-Kriegs abfedern. Die CDU hat auf zu viele Fragen keine zufriedenstellenden Antworten mehr. Das hat Kanzler Merz festgestellt, infolge der Wahlpleiten in Berlin und Mecklenburg-Vorpommern. Das rüttelt am Status der Christdemokraten als Volkspartei, so Merz.
2: Das sind wir noch in Teilen, aber wir sind es nur noch in Teilen.
1: Personaldebatten, auch um seine Person gäbe es aber keine, sagte der Kanzler. Und da bekommt er auch Rückendeckung vom bayerischen Ministerpräsidenten und CSU-Chef Söder.
3: Wir stehen da gemeinsam zusammen und wollen, dass wir jetzt Inhaltsfragen und Strukturfragen bereden und keine Personalfragen.
1: Die CDU hatte in Berlin herbe Verluste erlitten. In Schwerin flog die Partei sogar aus dem Landtag. In den Krankenhäusern soll künftig weniger Zeit für Formulare und mehr für die Patienten bleiben. Gesundheitsminister Linnemann fordert dafür weniger Bürokratie, mehr Digitalisierung und mehr Vertrauen in das Personal. Die Krankenhausgesellschaft unterstützt den Vorstoß. Viele Vorgaben würden vor allem zusätzlichen Papierkram verursachen, ohne die Versorgung zu verbessern. Die US-Medien CNN, MS Now und das Magazin Politico wollen gegen ihren Ausschluss aus dem Weißen Haus klagen. Das von Präsident Trump verhängte Zugangsverbot sei ein Angriff auf die Pressefreiheit und unabhängigen Journalismus, hieß es. Trump wirft den Medien vor, Falschnachrichten zu verbreiten. Seit dem Wochenende dürfen ihre Journalisten das Gelände des Weißen Hauses nicht mehr betreten. Ein ungewöhnlicher Einbruch beschäftigt momentan die Polizei in Bielefeld. Ein 42-Jähriger ist in ein Restaurant eingedrungen und hat sich dort Essen zubereitet. Der Besitzer erwischte ihn beim Puddinglöffeln. Der Einbrecher behauptete noch, er arbeitet dort. Der Wirt schloss kurzerhand die Tür von außen ab und rief die Polizei. Die Beamten nahmen den bereits bekannten Mann fest.
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1: Auch jetzt am Abend bleibt es in NRW meistens bewölkt, der Regen ist aber kaum ein Thema. In der Nacht bleibt es überwiegend trocken, örtlich bildet sich Nebel bei Temperaturen von 10 bis 6 Grad. Morgen starten wir vielerorts grau, später lockern die Wolken ein bisschen auf und die Sonne kommt raus. Das Ganze bei Maximalwerten von 17 bis 22 Grad.
4: Jetzt das Aktuellste aus der Antenne NRW Verkehrszentrale. Vorsicht auf der A4, Köln Richtung Herlen-Aachen zwischen Eschweiler West und dem Kreuz Aachen. Da ist auf dem Standstreifen noch eine Unfallstelle nicht gesichert. Auf der A44, Dortmund Richtung Kassel zwischen Büren und Lichtenau in Westfalen braucht ihr mindestens 32 Minuten länger. Auf der A42, Kamp-Lindfort Richtung Dortmund zwischen Gelsenkirchen-Schalke und dem Kreuz Herne stockt es, plant rund 8 Minuten mehr ein. Habt ihr mehr entdeckt, dann gebt gern Bescheid per WhatsApp an die 0160 339 7000.
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7: Echte Charaktere sind in Hollywood leider eine Seltenheit. Blender und jede Menge Plastik stehen da ganz oben auf der Tagesordnung. Auch die Red Hot Chili Peppers konnten dieser Welt erst nicht 100%ig widerstehen. Nach einem jahrelangen Rauschzustand haben aber auch sie später den Glanz und Glamour durchschaut und deswegen Californication geschaffen. Eine Wortneuschöpfung, die sich zusammensetzt aus California und Fornication, zu Deutsch Unzucht. Eine Anspielung auf Hollywoods glitzernde Scheinwelt, in der sich aber auch die Red Hot Chili Peppers eine Zeit lang sehr wohl gefühlt haben. Besonders Frontman Anthony Kiedis. Nicht nur jahrelanger Drogenmissbrauch, sondern auch zahllose Affären mit Schauspielerinnen und Topmodels haben für ihn lange täglich dazugehört. Der Song und das gleichnamige Album waren dann ein Wendepunkt für die Jungs. Nach jahrelanger Abhängigkeit hatten es endlich alle geschafft, von ihrer Drogensucht loszukommen. Und das wurde belohnt. Californication wurde zu einem der besten Hits aller Zeiten. Jetzt hier bei Antenne NRW. Ich bin Marc Moosbrugger und nach diesem Montag könnt ihr als Teamleiter, als Motivationsbooster direkt mal eine kleine Ansprache halten, was eure Mannschaft einfach schon wieder Tolles geleistet hat. Das hebt nämlich die Laune und treibt an.

Kommt gut in den Montagabend mit Antenne NRW, gleich 17:15. Wenn einem am Geburtstag das Auto gestohlen wird, dann ist das richtig mieses Timing. Aber wenn darin neu geschriebene Songs gelegen haben und die allesamt futsch sind, dann ist das für einen Künstler richtig beschissen. So war das auch bei der britischen R&B- und Popsänger-Songwriterin Ray. Damit war ihr geplantes zweites Album nämlich erstmal vom Tisch. Aber vielleicht gerade aus Wut über den Dieb hat sie neue Songs geschrieben. Und dabei ist unter anderem eine Nummer mit ganz viel Energie rausgekommen. Where is my husband? Darin geht's auf humorvolle und selbstbewusste Weise um die Suche nach der großen Liebe. Ray wartet verzweifelt auf den Richtigen, hat ihn noch nicht mal gefunden, aber motzt schon mächtig mit ihm rum. Sie singt über Sehnsucht, Ungeduld und die Erwartungen an einen Lebenspartner, ohne dabei den Augenzwinker-Effekt zu verlieren. Freut euch also auf eine regelrechte Big Band-Nummer, eine Mischung aus R&B-Beats und Soul-Pop. Klingt wie so ein Song aus den frühen 2000ern, finde ich, à la Destiny's Child und Co. Ironisch, wütend und glanzvoll zugleich. Ein Song, der nicht nur entertaint, sondern so ein Statement ist für weibliche Stärke. Ray spielt mit Rollenbildern, nur um sie im selben Atemzug zu zerlegen. Der Track ist voll der Statement und ein weiterer Beweis dafür, dass Ray gerade dabei ist, sich ihren Platz unter den bedeutendsten Popkünstlerinnen des Vereinigten Königreichs zu sichern. Hier ist sie mit einem der besten Hits aller Zeiten bei Antenne NRW und der Song treibt euch hoffentlich nochmal zur Höchstleistung an im Spätdienst bei euch im Krankenhaus heute.

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1: Auch jetzt am Abend bleibt es in NRW meistens bewölkt. Regen ist aber kaum ein Thema. In der Nacht bleibt es überwiegend trocken. Örtlich bildet sich Nebel bei Temperaturen von 10 bis 6 Grad. Morgen starten wir vielerorts grau. Später lockern die Wolken ein bisschen auf und die Sonne kommt raus. Das Ganze bei Maximalwerten von 17 bis 22 Grad.
2: Jetzt das Aktuellste aus der Antenne NRW Verkehrszentrale. Vorsicht auf der A4, Köln Richtung Herlen-Aachen zwischen Eschweiler West und dem Kreuz Aachen. Da ist auf dem Standstreifen noch eine Unfallstelle nicht gesichert. Auf der A44, Dortmund Richtung Kassel zwischen Büren und Lichtenau in Westfalen braucht ihr mindestens 32 Minuten länger. Auf der A42, Kamp-Lindfort Richtung Dortmund zwischen Gelsenkirchen-Schalke und dem Kreuz Herne stockt es, plant rund 8 Minuten mehr ein. Habt ihr mehr entdeckt, dann gebt gern Bescheid per WhatsApp an die 0160 339 7000.
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0: Klasse, dass ihr mit dabei seid. Genießt den Feierabend an diesem Montag. Hier ist Antenne NRW. Er ist Kultstadionsprecher, Moderator und Entertainer und heute Abend zu Gast bei Mensch Maike, unserem Interview-Podcast, Jörg Lange. 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
1: 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Und das macht total Spaß und Bock. 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

0: Hier ist der Montagabend, hier ist Antenne NRW. Ein 25-jähriger Mann hat in Blankenheim mit einer Machete Kindern und Anwohnern gedroht. Spezialeinsatzkräfte überwältigten ihn. Dann schenkt das neue Projekt der Tafel Bochum, der Foodtruck, mehr als nur Mittagessen. Er soll Kinder und Jugendliche unterstützen und zusammenbringen. Der Background spielt keine Rolle. Und weil die Stadt Overath kein Geld dafür hat, nimmt eine Familie ein Spielplatzprojekt selbst in die Hand. Was bewegt die Menschen heute bei euch vor der Haustür? Bleibt immer informiert über alles Wichtige, vom Niederrhein bis ins Sauerland, auf antenne.nrw.
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1: Ich bin Moritz Einzel.
2: Das Wahldesaster der CDU in Mecklenburg-Vorpommern wird lange nachhallen. Das hat Bundeskanzler Merz heute betont, nachdem die Christdemokraten den Wiedereinzug ins Landesparlament von Schwerin verpasst hatten.
3: Diese Wahl ist eine tiefe Zäsur. Es ist ein für die CDU in Deutschland dramatisches, einmaliges Ergebnis, dass wir die 5%-Hürde nicht überwinden konnten und dass eine ganze Landtagsfraktion aus dem Landtag heraus fällt. Das ist ein schwerer Schlag.
2: Merz räumte ein, dass die Bundespolitik und auch seine Person bei den Wahlen eine große Rolle gespielt haben. Es gäbe aber auch eine tiefgreifende Veränderung des Parteiensystems und das stelle die schwarz-rote Koalition im Bund vor eine historische Aufgabe. Tanken soll ja ab Oktober bis zu 17 Cent pro Liter günstiger werden. Die Bundesregierung will den geplanten neuen Tankrabatt noch heute auf den Weg bringen. Dafür soll die Energiesteuer auf Benzin und Diesel bis Jahresende sinken. Das soll die hohen Spritpreise infolge des Iran-Kriegs abfedern. In den Krankenhäusern soll künftig weniger Zeit für Formulare und mehr für die Patienten bleiben. Gesundheitsminister Linnemann fordert dafür weniger Bürokratie, mehr Digitalisierung und mehr Vertrauen in das Personal. Die Krankenhausgesellschaft unterstützt den Vorstoß. Viele Vorgaben würden vor allem zusätzlichen Papierkram verursachen, ohne die Versorgung zu verbessern. Nach dem Ausschluss von CNN aus dem Weißen Haus schränken mehrere große US-Sender ihre tägliche Begleitung von Präsident Trump ein. Betroffen ist der sogenannte TV-Pool aus ABC, CBS, CNN, Fox News und NBC. Hintergrund ist das von Trump verhängte Zugangsverbot für CNN, MS Now und Politico. Die drei Medienhäuser klagen dagegen.
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2: Auch jetzt am Abend bleibt es meist bewölkt, Regen ist kaum ein Thema. In der Nacht bleibt es überwiegend trocken, örtlich bildet sich Nebel. Die Temperaturen gehen runter auf 10 bis 6 Grad. Morgen starten wir vielerorts grau, später lockern die Wolken etwas auf bei 17 bis 22 Grad.
4: Jetzt das Aktuellste aus der Antenne NRW Verkehrszentrale. Vorsicht auf der A30 Rheine Richtung Amsterdam zwischen Rheine Nord und Salzbergen. Da hat es gekracht, die Unfallstelle ist noch nicht gesichert und die Strecke ist blockiert. Auf der A4 Köln Richtung Herlen-Aachen zwischen Eschweiler West und dem Kreuz Aachen gibt es eine ungesicherte Unfallstelle auf dem Standstreifen. Auf der A2 Hannover Richtung Dortmund zwischen dem Kreuz Bad Oeynhausen und Flotow West steht ihr im Stau. Ihr braucht mindestens 29 Minuten länger. Auch auf der A30 Rheine Richtung Amsterdam zwischen Rheine Nord und Salzbergen geht gerade kaum was voran. Plant dort etwa 15 Minuten mehr ein. Habt ihr mehr entdeckt? Dann gebt gern Bescheid per WhatsApp an die 0160 339 7000.
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7: Hinter dem nächsten Song verbirgt sich die interessante Vita eines jungen Mannes aus Rom, und zwar Fabio Roscioli. Uns ist er besser bekannt als Ryan Paris. Ein Römer, der den Namen der französischen Hauptstadt als Künstlername ausgewählt hat, das bleibt im Gedächtnis. Sein Song Dolce Vita, der stammt aus der Feder von Paul Mazzolini, den kennen wir als Gazebo. So haben sich damals also zwei Helden des 80er Jahre Italo-Disco-Movements zusammengetan und einen Welterfolg produziert. Es sollte aber der einzige Hit für Ryan Paris bleiben. Seine Musikkarriere ist deshalb genauso verlaufen wie seine Schauspielkarriere, denn da hatte er auch nur einen hitverdächtigen Auftritt, allerdings in einem filmischen Meisterwerk. Ryan Paris hatte eine Nebenrolle in Sergio Leones legendärem Film Es war einmal in Amerika. Na, lieber zwei One-Hit-Wonder als gar keines, oder? Und wenn ihr euch heute Abend dazu entschließt, den Streifen gemütlich auf der Couch anzuschauen, dann achtet da mal auf Ryan Paris, den wir jetzt hören. Hier bei Antenne NRW mit einem der besten Hits aller Zeiten. Ich bin Marc Moosbrugger. Schön, dass ihr mit dabei seid.

Montagabend, ich freue mich, dass ihr mit dabei seid, gleich 7:15, hier ist Antenne NRW. Obwohl die Spice Girls sich aufgelöst hatten, hatte Jerry Halliwell auch solo ein gutes Gespür für Songs. Bei den großen Balladen der Spice Girls, da wurde Jerry Halliwell gesanglich bewusst im Hintergrund gehalten. Mit Lift Me Up hat sie einen langsamen Song ganz für sich allein bekommen und hat es damit auch in die Charts geschafft und dabei einen regelrechten Chartkampf gegen Emma Bunton gewonnen. In der Veröffentlichungswoche hat ihre ehemalige Spice Girls Kollegin nämlich auch einen Song rausgehauen. Lift Me Up hat diesen Wettstreit jedenfalls gewonnen und wurde Jerry Halliwells zweiter Nummer 1 Hit, was sie zum erfolgreichsten Solo Spice Girl gemacht hat. Trotzdem hat sie die Plattenfirmenmanager dafür kritisiert, die Fans angeblich ausgenutzt hätten, indem sie diesen PR-Wettstreit angeheizt haben. Jedenfalls hat Jerry Halliwells Anziehungskraft als Popstar voll gewirkt. Hier ist einer der besten Hits aller Zeiten bei Antenne NRW. Lift Me Up. Und dazu könnt ihr den Tisch schnell richtig hübsch bei euch decken, damit euer selbstgemachter Salat ein Fest zum Einstieg in die Woche beim Abendessen wird.

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1: Auch jetzt am Abend bleibt es meist bewölkt, Regen ist kaum ein Thema. In der Nacht bleibt es überwiegend trocken, örtlich bildet sich Nebel. Die Temperaturen gehen runter auf 10 bis 6 Grad. Morgen starten wir vielerorts grau, später lockern die Wolken etwas auf bei 17 bis 22 Grad.
2: Jetzt das Aktuellste aus der Antenne NRW Verkehrszentrale. Vorsicht auf der A30 Rheine Richtung Amsterdam zwischen Rheine Nord und Salzbergen. Da hat es gekracht, die Unfallstelle ist noch nicht gesichert und die Strecke ist blockiert. Auf der A4 Köln Richtung Herlen-Aachen zwischen Eschweiler West und dem Kreuz Aachen gibt es eine ungesicherte Unfallstelle auf dem Standstreifen. Auf der A2 Hannover Richtung Dortmund zwischen dem Kreuz Bad Oeynhausen und Flotow West steht ihr im Stau. Ihr braucht mindestens 29 Minuten länger. Auch auf der A30 Rheine Richtung Amsterdam zwischen Rheine Nord und Salzbergen geht gerade kaum was voran. Plant dort etwa 15 Minuten mehr ein. Habt ihr mehr entdeckt? Dann gebt gern Bescheid per WhatsApp an die 0160 339 7000.

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0: Schönen Feierabend wünsche ich euch heute am Montag. Es ist der 21. September 2026 und damit ist jetzt höchste Eisenbahn für eine Zeitreise in der Musikgeschichte zurück um 41 Jahre.
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2: 21. September 1985. Jennifer Rush steht kurz vor ihrem großen Durchbruch mit Destiny. Schon 1979 bringt sie damals noch unter ihrem bürgerlichen Namen Heidi Stern ein Album raus. Damit hat sie aber erstmal keinen Erfolg. Der kommt erst, als sie mit neuem Namen Jennifer Rush Anfang 1984 ihre Single 25 Lovers rausbringt. Ihre Produzenten schreiben und komponieren ihr danach viele erfolgreiche Popsongs. Einer von denen ist eben Destiny. Er erscheint auf dem Album Movin'. Das Album schafft es auf einen stolzen Platz 1 der deutschen Albumcharts. Es wird mit dreifach Platin ausgezeichnet und wird in Deutschland sogar zum meistverkauften Album des Jahres. Ein riesiger Erfolg für Jennifer Rush und das ist nicht zuletzt ihrem Song Destiny zu verdanken. Ein toller Song voller Power und eine Stimme mit absolutem Wiedererkennungswert. Some

0: Kommt gut durch euren Feierabend heute am Montag bei Antenne NRW. Wegen nächtlicher Sperrungen und einer Engstelle könnte es bis Ende September auf der A565 bei Bonn-Ende nicht voller werden. Grund sind Arbeiten am Endenicher Ei. Dann hat die Stadt Duisburg vor kriminellen Männern gewarnt, die die Herausgabe von Kindern verlangten. Doch der Bericht war fehlerhaft. Und 4 Einbrüche in 4 Nächten. Im Kreis Kleve, da gibt's eine Serie von Einbrüchen und Zigarettendiebstählen. Die Polizei prüft jetzt Verbindungen zwischen den Taten. 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
1: Ich bin Moritz Einzel.
2: Nach den Wahlniederlagen der CDU in Berlin und vor allem in Mecklenburg-Vorpommern hat Kanzler Merz nochmal klargemacht, dass er seinen Reformkurs fortsetzen will. Um seine politische Zukunft gehe es parteiintern gerade nicht.
3: Es hat weder gestern Abend noch heute Vormittag von irgendjemandem irgendeine personelle Frage, geschweige denn eine Personaldebatte gegeben. Von niemandem.
2: Dass die CDU in Mecklenburg-Vorpommern aus dem Landtag geflogen ist, bezeichnete Merz als dramatisches, einmaliges Ergebnis. Der frühere Verkehrsminister Scheuer hat den Vorwurf der Falschaussage zur gescheiterten Pkw-Maut auch vor Gericht zurückgewiesen. Die Mautbetreiber sollen Scheuer angeboten haben, die Verträge erst nach einem Urteil des Europäischen Gerichtshofs zu unterzeichnen. Daran erinnere er sich nicht, unterstrich Scheuer zu Verfahrensbeginn in Berlin. Der Bund musste 243 Millionen Euro Schadenersatz zahlen. Weniger Trump im US-Fernsehen. Mehrere große Sender in den Vereinigten Staaten schränkten ihre Berichterstattung über den US-Präsidenten ein. Gemeinsam mit CNN erklärten ABC, CBS, NBC und auch Fox News vorerst nicht mehr über Trump-Auftritte zu berichten. Grund ist das Hausverbot, das Trump für Journalisten von CNN und zwei weiteren Medienunternehmen ausgesprochen hatte. Jürgen Klopp legt jetzt so richtig los. Der neue Fußball-Bundestrainer hat seine Spieler heute in Herzogenaurach empfangen. Dabei gibt's noch Veränderungen an den beiden Kadern, die Klopp nominiert hat. Karim Adeyemi vom FC Barcelona rückt ins Aufgebot für die ersten Spiele in den Niederlanden und gegen Griechenland. Lennart Karl vom FC Bayern wechselt ins zweite Aufgebot mit Partien gegen Serbien und in Griechenland. Der Grund ist Belastungssteuerung. Der Leipziger Brajan Gruda kann wegen einer Bauchmuskelzerrung nicht zum DFB. B-Team reisen.
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2: Auch jetzt am Abend bleibt es meist bewölkt. Regen ist kaum ein Thema. In der Nacht bleibt es überwiegend trocken. Örtlich bildet sich Nebel. Die Temperaturen gehen runter auf 10 bis 6 Grad. Morgen starten wir vielerorts grau. Später lockern die Wolken etwas auf bei 17 bis 22 Grad.
4: Jetzt das Aktuellste aus der Antenne NRW Verkehrszentrale. Achtung, auf der A4 Olpe Richtung Köln zwischen Reichshof Bergneustadt und dem Rastplatz Morkepütz, da brennt ein Fahrzeug. Bitte sofort eine Gasse für die Einsatzkräfte bilden. Auf der A30 Rheine Richtung Amsterdam zwischen Rheine Nord und Salzbergen läuft noch die Unfallaufnahme, da ist Gefahr, also fahrt besonders vorsichtig ran. Auf der A2 Hannover Richtung Dortmund zwischen dem Kreuz Bad Oeynhausen und Flotow West steht ihr im Stau. Ihr braucht mindestens 35 Minuten länger. Auf der A30 Rheine Richtung Amsterdam zwischen Rheine Nord und Salzbergen stockt es auf 2 Kilometern. Plant etwa 15 Minuten mehr ein. Auf der A57 Krefeld Richtung Köln ist es im Dreieck Neuss Süd auf der Verbindung zur A46 Düsseldorf weiter eng nach einem Unfall. Der linke Fahrstreifen ist gesperrt. Habt ihr mehr entdeckt? Dann gebt gern Bescheid per WhatsApp an die 0160 339 7000.
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1: Auch jetzt am Abend bleibt es meist bewölkt, Regen ist kaum ein Thema. In der Nacht bleibt es überwiegend trocken, örtlich bildet sich Nebel. Die Temperaturen gehen runter auf 10 bis 6 Grad. Morgen starten wir vielerorts grau, später lockern die Wolken etwas auf bei 17 bis 22 Grad.
2: Jetzt das Aktuellste aus der Antenne NRW Verkehrszentrale. Achtung, auf der A4 Olpe Richtung Köln zwischen Reichshof Bergneustadt und dem Rastplatz Morkepütz, da brennt ein Fahrzeug. Bitte sofort eine Gasse für die Einsatzkräfte bilden. Auf der A30 Rheine Richtung Amsterdam zwischen Rheine Nord und Salzbergen läuft noch die Unfallaufnahme, da ist Gefahr, also fahrt besonders vorsichtig ran. Auf der A2 Hannover Richtung Dortmund zwischen dem Kreuz Bad Oeynhausen und Flotho West steht ihr im Stau. Ihr braucht mindestens 35 Minuten länger. Auf der A30 Rheine Richtung Amsterdam zwischen Rheine Nord und Salzbergen stockt es auf 2 Kilometern. Plant etwa 15 Minuten mehr ein. Auf der A57 Krefeld Richtung Köln ist es im Dreieck Neuss Süd auf der Verbindung zur A46 Düsseldorf weiter eng nach einem Unfall. Der linke Fahrstreifen ist gesperrt. Habt ihr mehr entdeckt? Dann gebt gern Bescheid per WhatsApp an die 0160 339 7000.
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1: Ich bin Moritz Einzel. Bundeskanzler Merz will ein Gesetz gegen Enteignungen vorantreiben. Nach dem Wahlsieg der Linken in Berlin hat Merz gesagt, die Bundesregierung werde ein entsprechendes Verbot vorlegen.
2: Es geht vor allem darum, an die internationalen Investoren eine klare Botschaft zu senden, die da lautet, es gibt in Deutschland keine Enteignungen von privatem Eigentum. Das ist gerade für den Investitionsstandort Deutschland von größter Relevanz und deswegen machen wir dieses Gesetz.
1: Die Linke hatte im Wahlkampf in Berlin versprochen, sich für Enteignungen der Wohnungskonzerne stark zu machen. Die SPD in Mecklenburg-Vorpommern will mit Linken und Grünen über ein gemeinsames Regierungsbündnis sprechen. Der Vorstand der Sozialdemokraten hat sich einstimmig hinter einen entsprechenden Vorschlag von Ministerpräsidentin Schwesig gestellt. Bisher regieren SPD und Linke in einer Zweierkoalition. Die SPD war gestern bei der Landtagswahl knapp hinter der AfD gelandet. Mit der AfD will aber niemand koalieren. Deutschlands Obstbauern haben eine der besten Kirschernten der vergangenen Jahre eingefahren. Insgesamt sind es rund 48.500 Tonnen Süß- und Sauerkirschen, 8% mehr als im langjährigen Durchschnitt. Das milde Frühjahr und nur wenige Frostschäden haben das möglich gemacht. München geht mit Kiel in den Endspurt der nationalen Bewerbungsphase für die Olympischen Spiele. Die beiden Städte haben mitgeteilt, dass sie zusammenarbeiten. Sollte München also den Zuschlag für Olympia bekommen, finden in Kiel die Segelwettbewerbe statt. Am Samstag entscheidet sich, wer als deutscher Kandidat für die Spiele 2036, 40 oder 44 ins Rennen geht. Neben München bewerben sich Köln-Rhein-Ruhr und Berlin.
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1: Es bleibt überwiegend trocken. Örtlich bildet sich Nebel. Die Temperaturen gehen runter auf 10 bis 6 Grad. Morgen starten wir vielerorts grau. Später lockern die Wolken etwas auf bei 17 bis 22 Grad.
3: Jetzt das Aktuellste aus der Antenne NRW Verkehrszentrale. Achtung, auf der A4 Olpe Richtung Köln zwischen Reichshofberg Neustadt und dem Rastplatz Morkepütz, da brennt ein Fahrzeug. Die Richtungsfahrbahn ist gesperrt. Bildet bitte eine Gasse für die Rettungskräfte. Vorsicht auch auf der A30 Rheine Richtung Amsterdam zwischen Rheine-Nord und Salzbergen. Dort läuft eine Unfallaufnahme. Auf der A2 Hannover Richtung Dortmund zwischen dem Kreuz Bad Oeynhausen und Flotow West steht ihr im Stau. Ihr braucht da im Moment gut 31 Minuten länger. Im Dreieck Neuss-Süd stockt es auf der Verbindung von der A57 Krefeld Richtung Köln zur A46 Düsseldorf. Nach einem Unfall ist links gesperrt. Habt ihr mehr entdeckt, dann gebt gern Bescheid per WhatsApp an die 0160 339 7000.
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1: Es bleibt überwiegend trocken, örtlich bildet sich Nebel, die Temperaturen gehen runter auf 10 bis 6 Grad. Morgen starten wir vielerorts grau, später lockern die Wolken etwas auf bei 17 bis 22 Grad.
2: Jetzt das Aktuellste aus der Antenne NRW Verkehrszentrale. Achtung, auf der A4 Olpe Richtung Köln zwischen Reichshofberg Neustadt und dem Rastplatz Morkepütz, da brennt ein Fahrzeug. Die Richtungsfahrbahn ist gesperrt. Bildet bitte eine Gasse für die Rettungskräfte. Vorsicht auch auf der A30 Rheine Richtung Amsterdam zwischen Rheine-Nord und Salzbergen. Dort läuft eine Unfallaufnahme. Auf der A2 Hannover Richtung Dortmund zwischen dem Kreuzbad Oeynhausen und Flotow West steht ihr im Stau. Ihr braucht da im Moment gut 31 Minuten länger. Im Dreieck Neuss Süd stockt es auf der Verbindung von der A57 Krefeld Richtung Köln zur A46 Düsseldorf. Nach einem Unfall ist links gesperrt. Habt ihr mehr entdeckt, dann gebt gern Bescheid per WhatsApp an die 0160 339 7000.
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1: Ich bin Joshua Heise. Die CDU leckt nach den Wahlpleiten in Berlin und vor allem in Mecklenburg-Vorpommern ihre Wunden. Kanzler Merz hat heute festgestellt, dass die Christdemokraten nur noch in Teilen eine Volkspartei seien.
2: Wir werden über die Arbeit und die Struktur der Partei sprechen, über unser Programm und über das Profil der CDU. Wir haben, um es offen zu sagen, auf zu viele Fragen keine zufriedenstellenden Antworten mehr. Und das werden wir und das müssen wir ändern.
1: Den Reformkurs der Bundesregierung will Merz fortsetzen. Dazu kündigte er an, etwas gegen die Einschränkungen für Kassenpatienten zu tun. Weniger Trump im US-Fernsehen. Mehrere große Sender in den Vereinigten Staaten schränken ihre Berichterstattung über den US-Präsidenten ein. Gemeinsam mit CNN erklärten ABC, CBS, NBC und auch Fox News vorerst nicht mehr über Trump-Auftritte zu berichten. Grund ist das Hausverbot, das Trump für Journalisten von CNN und zwei weiteren Medienunternehmen ausgesprochen hatte. Der frühere Verkehrsminister Scheuer von der CSU hat den Vorwurf der Falschaussage zur gescheiterten Pkw-Maut auch vor Gericht zurückgewiesen. Die Mautbetreiber sollen Scheuer angeboten haben, die Verträge erst nach einem Urteil des Europäischen Gerichtshofs zu unterzeichnen. Daran erinnere er sich nicht, unterstrich Scheuer zu Verfahrensbeginn in Berlin. Der Bund musste 243 Millionen Euro Schadenersatz zahlen. Der Schweizer Fußballprofi Granit Xhaka wird von seinem Umgang mit der Corona-Zeit eingeholt. Der frühere Spieler von Bayer Leverkusen, der heute in Sunderland unter Vertrag steht, hat zugegeben, dass er sich damals ein gefälschtes Impfzertifikat geholt hat. Das sei ein Fehler gewesen. Gegen Xhaka ermittelt jetzt die Staatsanwaltschaft Luzern. Die ersten Spiele der Schweizer Nationalmannschaft in der Nations League finden ohne ihren Kapitän statt.
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1: Es bleibt überwiegend trocken, örtlich bildet sich Nebel. Die Temperaturen gehen runter auf 10 bis 6 Grad. Morgen starten wir vielerorts grau, später lockern die Wolken etwas auf bei 17 bis 22 Grad.
3: Jetzt das Aktuellste aus der Antenne NRW Verkehrszentrale. Achtung, auf der A3 Oberhausen Richtung Köln zwischen Leverkusen Zentrum und Köln-Mülheim. Da läuft eine Unfallaufnahme, fahrt vorsichtig ran. Auf der A2 Hannover Richtung Dortmund zwischen Kreuzbad Oeynhausen und Flotow West steht ihr in 2 Kilometern Stau. Ihr braucht da mindestens 14 Minuten länger. Habt ihr mehr entdeckt? Dann gebt gern Bescheid per WhatsApp an die 0100 60 339 7000.
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1: Hallo und herzlich willkommen bei Mensch Maike. Heute habe ich einen Mann zu Gast, der im hohen Norden Kultstatus genießt. Er bringt zehntausende Fußballfans im Stadion zum Kochen, moderiert Radioshows ohne Skript und schmeißt einmal im Monat eine Talkshow, bei der er vorher selbst nicht weiß, wer eigentlich durch die Tür kommt. Jörg Lange, schön, dass du da bist.
2: Moin, sag ich mal.
1: So sagt man es ja auch im Norden.
2: Ja, genau. Moin, moin, wir schon gelabert. Wenn man hier oben ansässig sein möchte, ist es nur Moin.
1: Hör mal, das ist mir passiert in Hamburg, ne? Moin, moin. Ey, das ist schon gesabbelt. Hör mal auf, einmal Moin reicht.
2: Schwierig.
1: Aber genau. Ich bin ja eine Sabbeltante, deswegen besitze ich auch hier
2: mit dir. Dann mal los, ich bin gespannt.
1: Sagt man auch mal guten Tag hier bei euch im Norden oder ist das wirklich durchweg den ganzen Tag
2: Moin? Also man sagt es bestimmt mal irgendwo, aber das Moin ist halt schnell gemacht und gilt ja zu jeder Tageszeit. Du kannst morgens um 3 Moin sagen oder abends um 9, spielt keine Rolle.
1: Ja, das verwirrt mich so.
2: Ja?
1: Ja, okay. Moin, da denke ich, ich bin gerade frisch aufgestanden, habe einen Kaffee getrunken und gehe mal rein in den Tag.
2: Nee, Moin ist sozusagen, kannst du immer machen. Also okay. Damit gewinnst du die Herzen auf jeden Fall.
1: Ich gebe mir Mühe, das nächste Mal, wenn ich da bin. Dann mal los. Du hast ein Showformat und das heißt, wer kommt, der kommt.
2: Stimmt.
1: Da weißt du gar nicht, wenn du auf die Bühne gehst, wer eigentlich deine Gäste sind.
2: Ja, das Motto ist Programm, also wie zum Geburtstag. Wenn du einlädst und sagst, wer kommt, der kommt, weißt du ja auch nicht, wer kommt. Also kann ja die Tante noch den Schwiegersohn mitbringen oder die Freundin den Nachbarn. Und so ähnlich ist das dann bei meiner Talkshow, wer kommt, der kommt. Das heißt also weder die Zuschauer noch ich wissen, wer am Ende bei mir auf dem Sofa sitzt. Das ist ganz spannend, wenn bekannte Menschen kommen, ist es ein bisschen einfacher. Und wir reden jetzt nicht von dem siebten aus dem Dschungelcamp 2015, der da sitzt, sondern es sind schon bekanntere auch. Aber es gibt natürlich auch mal Menschen, und du kannst nicht alle kennen, das merke ich ja immer wieder. Also es sitzen ja schon mal, wie zum Beispiel auch gestern Abend warst du ja in meiner Show und du bist ja jetzt nicht ganz unbekannt. Aber wenn das nicht dein Format ist, was du guckst, also Tüll und Tränen ist mir ein Begriff natürlich. Aber ich hätte jetzt mit dir, wenn wir uns auf der Straße getroffen hätten, so nichts anfangen können. Und andersrum ja genauso. Und dann ist das doch erlaubt. Und das ist immer die meistgestellte Frage. Also eigentlich weißt du wirklich nicht, wer kommt. Denn meine Schwester regelt das ja für mich. Also
1: und die macht das ganz wunderbar.
2: Und die lässt auch nichts raus. Die ist wie ein Soldat. Also da kannst du fragen, wer kommt. Dann sagt sie, ja komm, träum weiter. Also das ist wirklich immer eine Überraschung. Und das Zweite ist, was machst du denn, wenn jemand kommt, den du nicht kennst? Und dann sage ich immer, wie gestern auch bei dir, herzlich willkommen bei Wer kommt, der kommt. Ich habe keine Ahnung, wer du bist. Und dann fangen wir an.
1: Ja, und das hast du ganz wunderbar gemacht. Also ich habe mich gleich zu Hause gefühlt.
2: Das ist das Geheimnis. Ich weiß auch nicht, warum das immer so ist, aber wir sind auch, glaube ich, keine klassische Talkshow in dem Sinne, weil das höre ich auch öfter mal, die sind ja alle vorbereitet, ne? Also diese Talkshows dieser Welt, diese Barbara Schöneberger und wie sie alle heißen, die haben ja alle Karteikarten und da steht dann die Frage drauf und die haben sich wahrscheinlich auch Mühe gemacht und recherchiert. Und für mich, ich führe dieses Gespräch eigentlich so, wie ich es mit dir auch führen würde, wenn wir uns irgendwo treffen würden. Und das passiert halt dreimal, viermal am Abend. Und wie gesagt, wenn der ein bisschen bekannter ist, der Gast, oder auch die Frau, die da bei mir sitzt, dann ist es ein bisschen einfacher, weil man vielleicht hier und da mal was aufgeschnappt hat. Aber umso spannender ist es doch, wenn du die Leute gar nicht kennst, weil dann musst du dich wirklich auch mit den Menschen beschäftigen. Und das macht mir halt Spaß.
1: Und das hat man absolut gemerkt. Du hast es gerade angeschnitten. Ich war gestern Abend Gast in deiner Show. Wir haben da wirklich richtig, richtig mit deiner Schwester dran gefeilt und gesagt, okay, was können wir denn machen und wie sieht's denn aus und so weiter. Okay. Sie hat auch mal ein bisschen versucht vorzufühlen. Sie wusste auch, dass du die Sendung nicht guckst. Aber lange Rede, kurzer Sinn, mir war klar, ich meine, zwischen Tüll und Tränen hat ein breites Publikum unter den Damen und ich hatte es gestern Abend bei der Show schon gesagt, ich meine, dass mich der Verkäufer im Edeka anspricht und sagt, ich komme wieder auf dem Fernsehen, da war ich doch da war ich sehr überrascht und aber es geht ja auch gar nicht um mich, sondern es geht ja darum, dass du das so toll aufgefangen hast und ich wollte nur aus meiner Erfahrung erzählen. Ich habe mich gleich pudelwohl gefühlt bei dir.
2: Schön.
1: So, und es ging aber auch Hand in Hand, ne? Ich meine, wir haben uns ja die Bälle eigentlich zugeschmissen.
2: Ja, das ist natürlich mit Menschen, die vielleicht auch gerne was zu erzählen haben, ein bisschen einfacher und für mich ist immer klar, in dem Moment, man muss sich das so vorstellen, ihr kennt das ja nicht, also es klingelt wie zu Hause, also die Türklingel geht in der Show und dann fährt halt das Auto vor und dann wird ja umgeschaltet auf die Bildschirme oder jetzt waren wir ja im Kino, also auf die Leinwand und dann fährt das Auto vor, dann wird die Tür aufgemacht und alle gucken, wer kommt denn da jetzt raus und es kann ein Aha-Moment sein, wenn du denkst, oh cool, oder du sagst halt, okay, wer ist das denn jetzt? Und das ist ja für mich genauso. Also ich stehe da ja und dann geht die Tür auf und dann weiß ich ja erst, oh okay. Und als du ausstiegst, dachte ich, das könnte lustig werden und so war es ja auch gleich. Und so dieses, ich mag das halt, weil man, glaube ich, relativ schnell innerhalb von Sekunden merkt, ob man auf einer Wellenlänge ist, ja oder nein. Und das war bei uns beiden ja so. Und wenn du dich wohlfühlst, habe ich doch alles richtig gemacht.
1: Absolut, aber was passiert, wenn Menschen eben nicht so redegewandt oder so rede wohlwollend sind.
2: Naja, gut, dann
1: redefaul eigentlich.
2: Ja, dann bin ich halt gefragt. Also dann muss ich natürlich ein bisschen mehr reden. Es ist jetzt nicht so, dass ich wenig rede. Das habe ich von meiner Mutter geerbt. Meine Mutter war auch jemand, den konntest du in einen Raum stecken mit 100 Leuten, die sie nicht kannte. Und am Ende des Abends hat sie mit allen mal gequatscht. Und das ist ganz gut bei mir, weil das kann ich, glaube ich, auch ganz gut. Und

0: meiner Tür. Und ich finde, da bist du richtig Vorreiter. Und ich finde es eigentlich schade, dass das nur hier im Hohen Norden passiert.
1: Das können wir jetzt ja ändern vielleicht. Also ja. Du kommst ja aus Frankfurt, ich komme ja aus dem Hohen Norden, aber ich bin ja in Hessen auch nicht ganz unbewandert. Denn wie du es gerade eben schon in der Einleitung richtig gesagt hast, ich habe ja lange auch Radio gemacht. Unter anderem auch in Hessen. Ich habe Morningshow bei Radio Bob moderiert, 8 Jahre lang. Also die Hessen sind mir schon sehr am Herzen. Und ich bin ja auch fußballaffin, hast du ja auch gesagt.
0: Das war bei der Eintracht.
1: Ich war nicht bei der Eintracht.
0: Das darfst du jetzt nicht sagen. Jetzt haben wir Ausschaltquoten.
1: Nein, wir schalten jetzt ja noch ein, weil selbstverständlich, ich mache ja seit 20 Jahren Stadionsprecher bei Holstein Kiel. Und wir sind ja der einzige Verein in Schleswig-Holstein, der es bisher in die Bundesliga geschafft hat. Aber mein Alleinstellungsmerkmal ist, ich mache das jetzt seit 20 Jahren, da gibt es Leute, die machen das länger. Aber ich bin der Einzige in Deutschland, der von der 4. Liga bis in die 1. Liga quasi am Mikrofon stand. So. Wow. Und wenn, und das ist jetzt kein Geschleime, mir gefällt Eintracht Frankfurt als Verein und auch als Community. Ich finde die irgendwie cool.
0: Community ist total super.
1: Mag das.
0: Die Community, also Frankfurt gehört, die Eintracht gehört zu Frankfurt wie die Skyline.
1: Genau.
0: Und ich glaube, jeder zweite ist Eintracht-Fan und jeder hat es auf seinem Auto.
1: Ja, ich find's cool. Und ich hätte ja gerne bei Holstein immer Alex Meyer gehabt, bei uns als Stürmer. Das hat nie geklappt, weil der gehört halt einfach zu Eintracht Frankfurt. Aber ich finde, ich gucke da immer komischerweise hin. Also es gibt ja so 2, 3 Vereine, wenn man sich für Fußball interessiert, die man immer irgendwie im Blick hat. Und Frankfurt finde ich immer interessant. Warum auch immer? Also irgendwie gibt's da so eine Nähe, so eine Liebe, die kann man ja ruhig haben.
0: Frankfurt-Liebe.
1: Ja, und das gefällt mir halt einfach.
0: So. Finde ich schön. Hast du mal vor, wieder zurückzukommen?
1: Ich würde gerne wieder Radio machen tatsächlich. Ich habe ja 2018 aufgehört, weil ich mich dann selbstständig gemacht habe als Moderator, Redakteur, wie man das auch mal nennen möchte, und habe dann gar nicht mehr Radio gemacht. Also wenn ihr Interesse hättet, Lust, und ich habe ja gelernt, dass der norddeutsche Akzent ja sehr beliebt ist, der beliebteste eigentlich in Deutschland, vielleicht wäre Hessen wieder bereit für mich, ich weiß es nicht.
0: Wir hören mal rein. Oder NRW, man weiß es.
1: Also ich, wenn du Kontakte hast, also ich bin auf dem kurzen Dienst immer gut zu erreichen.
0: Ich hab sie. Sie tatsächlich.
1: Sehr gut.
0: Ich komme direkt von der Quelle sozusagen. So, jetzt gehen wir wieder zurück zu den Gästen. Ich durfte das ja auch miterleben. Den nächsten Gast, eben Maria Fuchs, kanntest du ja sofort. Ne? Da hast du dich gefreut.
1: Also das gehört natürlich auch noch mit dazu. Ich komme natürlich viel rum und Schleswig-Holstein ist jetzt auch nicht so groß, dass du dann natürlich die wichtigen, ich mache hier Anführungszeichen, könnt ihr nicht sehen, aber ihr könnt es hören, also die wichtigen Menschen, die trifft man dann schon immer wieder mal auf irgendwelchen Veranstaltungen. Das ist so. Und manchmal hat man auch Begegnungen mit Menschen, die bleiben halt haften, obwohl du die gar nicht so wirklich kennst. Das war bei Maria Fuchs so zum Beispiel gestern. Die habe ich in Malente auf Gut Immenhof, vielleicht kennt ihr die Filme ja auch, unten in Hessen, die habe ich da kennengelernt bei einer Filmgala, weil sie die Tochter ist von Edelbert, der also Edelbert gespielt hat. Und so war die Verbindung. Da wusste ich dann gleich Bescheid. Aber Klaus Ruhe Madsen, wenn du auf den jetzt ansprechen möchtest, unser Wirtschaftsminister, Verkehrsminister, Touristikminister, ein total geiler Typ, ein Däne, der einfach, ja, wie soll ich sagen, der passt halt einfach in die Welt. Und das mag ich dann eben auch an, wer kommt, der kommt. Der hat sich gar nicht angemeldet, sondern der wusste, dass wir gestern Abend im Metro-Kino in Kiel sind. Und der ist einfach so vorbeigekommen und hat die Party gecrashed. Und das gehört dann eben auch wie auf einer Party, wer kommt, der kommt. Dann klingelt es und dann steht er halt vor der Tür.
0: Das fand ich überhaupt auch sensationell. Ich meine, gerade auch so ein Politiker, der ja wirklich ganz, ganz viele Dinge zu tun hat, der dann auf einmal mitten in der Show steht.
1: Genau.
0: Und dir eins nach dem anderen über die Rübe zieht. Man merkt ja auch so eure Liebe und auch irgendwie so, wie er euch dann auch, es ist wie so eine Hassliebe eigentlich gewesen, ja, jeder versucht den anderen so ein bisschen auszubauen.
1: Ja, es gibt, wir haben sehr großen Respekt voneinander, wir schätzen uns sehr. Er hat auch heute Geburtstag, also wir haben gerade telefoniert, das gehört für mich dann eben auch mit dazu und wir mögen uns sehr. Und für mich ist das immer so ein totaler Ritterschlag, habe ich gestern ja auch schon gesagt, dass so Menschen wie du zu mir in die Sendung kommen oder in die Show. Es ist ja noch keine Sendung, weil eine Sendung ist es ja nur, habe ich gelernt, wenn es einen Sendeplatz hat. Es ist also nur eine Show bisher. Die könnt ihr bei YouTube mal angucken, wer kommt, der kommt. Aber für mich ist das einfach ein Ritterschlag, wenn so Menschen wie Klaus Ruhe Madsen oder eben du sich auf dieses Abenteuer einlassen und sagen, okay, Jörg wird uns schon irgendwie einen netten Abend bereiten und wir gucken uns das mal an. Und ich meine, da saßen gestern fast 400 Leute in diesem Kino. Und das spricht ja dann auch irgendwie für uns alle.
0: Und man muss dazu sagen, das Kino hat gebebt. Ja, das ist erstmal dir zuzuschreiben, ja.
1: Naja.
0: Also doch, ist es schon. Ich meine, guck mal, du hast das Ding ja in die Wege geleitet. Und nochmal auch da mein Riesenrespekt. Ja, ich meine, ich hätte da auch keine Thema mit, wenn ich fremde Menschen vor mir hätte und ich würde denen auch alles irgendwie rauslocken und das überspielen.
1: Ja.
0: Aber das muss man auch erstmal können. Und viele Menschen können das eben nicht. Und was ich gestern gesehen habe und auch gespürt habe, diese Kurzlebigkeit. Es war so viel zu lachen. Es ist so

0: viel passiert. Ja, also ich kann es auch jedem nur empfehlen, wenn die Sendung oder die Show rauskommt,
1: ja, die Show,
0: sich das anzuschauen auf YouTube. Da kannst du dann gleich nochmal, oder sag's mal, schmeiß es mal kurz
1: ja,
0: rein.
1: Ja, also ganz einfach, Wer kommt, der kommt, heißt der Kanal bei YouTube. Und da gibt es ein paar Folgen zu gucken. Da kann man da mal sich ein Bild von machen. Und ich wollte damit nur sagen, also wir sind ja hier oben in Schleswig-Holstein verankert und verwurzelt mit der Show, aber wir sind mobil, ne? Also wenn Hessen uns ruft, kommen wir auch nach Hessen, aber dann müsst ihr aber auch kommen, ne? Weil ohne euch macht es halt einfach keinen Sinn.
0: Das ist gut, das war eine Ansage.
1: Ja, genau.
0: Ich werde dich einladen, wenn meine Show nächstes Jahr auf der Bühne ist.
1: Also ich...
0: Das müssen wir unbedingt mal ausprobieren. Ja. Ich glaube, da crashst du meine Show.
1: Schauen wir mal. Bring den Minister mit auf jeden Fall. Freut er sich.
0: Den dänischen Minister, Klaus, ja. Mit C. Hab ich schon alles gestern registriert.
1: Sehr gut.
0: Und dann hast du natürlich auch so einen Gast wie Lana.
1: Ja.
0: Lana, Sexualtherapeutin, hat angefangen, dass sie in dem gleichen Bett geschlafen hat wie du und dass ihr eine Person gemeinsam kennt. Genau. Was geht da durch deinen Kopf?
1: Ja, also ich kenne natürlich viele Leute und ich treffe auch viele Leute und manches vergesse ich auch ganz schnell wieder. Das ist auch überhaupt gar nicht böse gemeint, aber man kennt es doch. Also man hat Begegnungen, die sind nett für den Moment und dann geht man auseinander und dann sieht man sich auch nie wieder. Und natürlich muss, also für mich ist das natürlich auch eine angespannte Situation da auf meinem Stuhl.
0: Meine ich ja, nochmal. Und dann kommt ja noch hinzu, ich gebe dir einen Tipp, wir kennen die gleiche Person und ich habe in dem gleichen Bett geschlafen wie du.
1: Ja.
0: Entschuldigung, was geht dir da durch den Kopf? Entschuldigung, da denkst du doch an irgendeinen One-Night-Stand oder sonst was, oder?
1: Okay, muss ich mich nochmal irgendwie melden oder gibt es jetzt noch irgendwie eine Forderung? Nein, Gott sei Dank nicht. Also wir konnten es dann auflösen. Also es gibt einen Moderator hier oben in Schleswig-Holstein, Pascal Hilgruber heißt er. Der ist erkrankt und kann nur im Bett liegen und macht aber einen Podcast im Bett. Und der heißt Hör mal, wer da liegt. Und da war ich auch schon zu Gast, weil wir uns eben aus der Radioszene kennen. Und für mich ist das auch selbstverständlich, solchen Menschen dann auch zu helfen und sie zu unterstützen. Weil ich finde das einfach ganz toll. Und ich war, glaube ich, vorher mit ihm in der Kiste sozusagen. Und dann kam sie. Und das ist mir dann aufgefallen, weil ich mir die Folgen natürlich angeguckt habe. Aber ich habe sie jetzt nicht mehr so präsent auf dem Schirm gehabt. Und dann musste ich einen Augenblick überlegen und dann ist es mir aber wieder eingefallen und ich finde dieses Thema ja so spannend. Also Sexualtherapie ist ja erstmal schlüpfrig und hahaha und kann natürlich auch viel Angriffsfläche bieten, aber es ist natürlich auch ein ernstes Thema. Und ich möchte eben auch ein bisschen zeigen von mir, dass ich eben nicht nur die große Klappe bin und da stehe und Alarm und Jokes mache, sondern ich kann auch ernste Themen tatsächlich. Und ja, das ist dann schon, da hast du ja auch gestern gemerkt, da wurde es dann mal ziemlich still im Raum. Weil ich glaube, dann jeder so bei dem Thema auch mal ganz kurz in sich geht und überlegt, okay, wo habe ich eigentlich Schamgefühl oder wo müsste ich mal mit meinem Partner sprechen oder mit meiner Partnerin, wo klemmt es da eigentlich? Und Sex, das ist ja das Hauptthema, darum geht's ja auch ein bisschen, Sex soll ja eigentlich Spaß machen und leicht sein und unbeschwert und lustig. Und aus eigener Erfahrung kann man ja vielleicht sagen, war nicht immer so.
0: Das stimmt. Man hat immer Durchstrecken, gerade wenn man lange zusammen ist. Aber ich glaube, das ist auch ein ganz großes Thema eben, was ich ja gestern auch schon angesprochen habe, die Erwartungshaltung der Menschen. Er muss es doch wissen, er muss es doch fühlen. Nein, jeder ist in seiner Bubble, jeder ist in seinem Alltag, jeder hat Stress und manchmal geht es unter. Und dann muss man ganz klar sagen, so und so sieht's aus. Und
1: Tagesform, ne?
0: Danke. Ja, aber wenn ich dreimal was gesagt habe und dann wird sich akzeptiert, dann kann ich sagen, okay, hier stimmt was nicht.
1: Aber die Frage ist ja auch, und das merke ich immer so ein bisschen bei mir, ich glaube, die Scham liegt auch ein bisschen darin, immer zu denken, eigentlich möchte ich ja, dass du von alleine so bist, dass du von alleine drauf kommst. Und dann, wenn ich dir jetzt aber sage, mach mal so, lass uns mal so machen oder das Umfeld oder die Stimmung oder wie auch immer, dann machst du es ja, weil ich es dir sage. Und dann ist es vielleicht nicht wieder authentisch genug. Weißt du, wie ich das meine?
0: Nein, überhaupt gar nicht. Soll ich dir sagen, wie ich das sehe?
1: Ja.
0: Und das ist ja auch das, was ich tagtäglich sehe. Es ist doch die Frage, wie würdest du das finden? Frag doch einfach mal und dann hast du doch schon eine Antwort. Und dann kannst du doch immer noch nachsetzen und sagen, du, ich will das richtig cool finden.
1: Ja, ja, klar. Ja, ja.
0: Oder lass doch mal probieren.
1: Auf jeden Fall.
0: So, und dann bist du doch aber wieder ganz fein. Aber das ist ja genau das, was ich sage, diese Erwartung zu haben, der andere muss es fühlen und denken.
1: Ja.
0: Nein, ich kann doch nicht in deinen Kopf gucken.
1: Das meine ich ja, genau. Und aber dann zu, also dann ist die, wie soll ich sagen, dann ist das Ergebnis vielleicht nicht mehr ganz so frei, weil ich es dir ja sagen musste, weil du ja nicht von alleine drauf gekommen bist und man selber vielleicht dachte, ich habe doch aber alle Signale gesendet und warum sieht er es denn nicht oder warum sieht sie es denn nicht?
0: Weil ich nicht in deinen Kopf gucken kann.
1: Ja.
0: Weil
1: ja,
0: du mir vielleicht Signale gesendet hast, irgendwo es angefangen hast, wo ich vielleicht nicht drauf reagiert habe.
1: Genau.
0: Und dann hast du dich auch nicht mehr getraut.
1: Das alte Radioproblem, Sender-Empfänger.
0: Danke. Sehr gut.
1: Ja, ja.
0: Aber das ist doch genauso. Ist
1: ja,
0: doch.
1: Ich sehe es ja genauso.
0: Und da muss man die Dinge mal klar beim Namen nennen. Ich meine, ich als alte Westfälin habe da ja gar kein Problem mit. Ich habe das Herz ja auf der Zunge.
1: Das habe ich wohl gestern gemerkt. Und war auch sehr froh, dass du da saßt. Und ich glaube, es gibt so dann Menschen, da kannst du alles besprechen. Und da gibt es auch zu jedem Thema irgendwie eine Meinung und auch eine gute Meinung. Und die muss ja nicht immer gleich sein. Nee. Und ich finde, das haben wir auch verlernt. In der letzten Zeit, es ist ja sowieso immer so viel über Zwischenmenschlichkeit gesprochen und irgendwie Liebe und bla bla bla, aber es muss doch einfach möglich sein, dass sich zwei Menschen, die sich mögen, also wo die Chemie irgendwie stimmt, ja, bei gewissen Themen vielleicht gar nicht auf einen Nenner kommen, aber deswegen muss ich dich doch nicht scheiße finden. Ich kann dich doch trotzdem weiter mögen. Dann kann ich doch sagen für mich, okay, bei dem Thema sind wir nicht d'accord, ist dann aber auch egal, dann geht's halt weiter. Weißt du?
0: Ja, aber das haben wir, glaube ich, verlernt in der Gesellschaft.
1: Ja, genau, genau.
0: Das ist tatsächlich ein Riesenthema, das haben wir verlernt, weil wenn nichts meiner Meinung ist, dann wird man in irgendeine Ecke gesetzt. Und das haben wir von oben angefangen bis unten beim kleinen Mann. Dass man muss der anderen Meinung sein oder man muss dazu stimmen. Und ja, Toleranz und Akzeptanz, ja, genau, wie das in einer Demokratie eigentlich so sein sollte, die fehlt mir auch ein bisschen.
1: Deswegen wird bei mir in der Show, wer kommt, da kommt, auch keine Politik gemacht. Also ich bin ja nicht Markus Lanz, auch wenn ich schon ein paar Politiker da hatte. Also Wolfgang Kubicki war da, Ralf Stichner war da, Klaus Rummatzen und. Und mich interessiert dieses Politikgeschwafel nicht, sondern ich will den Menschen kennenlernen. Ich will wissen, was macht der eigentlich in seiner Freizeit? Wie ist der sonntags morgens? Was hat der für Hobbys? Wo geht der hin? Was hat der für Interessen und so? Und das ist doch viel, viel spannender.
0: Mega.
1: Als wenn die ihr Parteiprogramm darunter beten.
0: Ist so ein bisschen wie bei Mensch, Maike. Hier bin ich Mensch, hier darf ich sein, frei nach Goethe.
1: Guck mal.
0: Ich lieb's, ich lieb dich immer mehr. Ich bleib hier, ich bleib in Kiel.
1: Okay, also Ansage, Leute, ihr habt eine gute...
0: Hast jetzt Angst?
1: Ihr habt jetzt eine gute Mitbürgerin verloren. Wir sind jetzt in Schleswig-Holstein um eine Mitbürgerin reicher, sozusagen. Sehr gut, gefällt mir.
0: Sag mal, aber was machst du, wenn du merkst, dass Menschen nervös sind auf deiner Couch, ja? Und du kannst ihnen das gar nicht so entlocken,
1: ja,
0: wie du das gerne möchtest. Wie baust du das Vertrauen auf?
1: Das weiß ich, das kann ich dir gar nicht sagen. Das ist auch so ein Gefühl. Also es gibt's öfter tatsächlich mal, wenn Menschen kommen, wo ich so denke, oh, das wird cool, das wird ein gutes Gespräch. Und dann sind wir aber innerlich nach 5 Minuten eigentlich schon durch. Kennst du das?
0: Ja, klar.
1: Wenn du merkst so, okay, jetzt wird's langsam dünn. Und auch da ist natürlich bei Prominenten, ich mache wieder die Gänsetütelchen, ja, ihr könnt sie nicht sehen, also bei den Prominenten, die wissen natürlich schon, wie es geht und wissen auch, dass sie ein bisschen was beitragen müssen zu dieser ganzen Veranstaltung. Und bei Leuten, die nicht ganz so oft im Rampenlicht stehen oder nicht ganz so bekannt sind, merkst du einfach, dass die auch eine Hemmschwelle haben, sich natürlich zu öffnen. Und man sagt mir ja durchaus nach, ich wäre eine Rampensau, das würde ich unterstreichen. Ich sehe mich aber eher als Allrounder und Performer. Also, und das ist ja mein Job. Und deswegen sage ich immer, wenn Leute mich fragen, also es ist ganz cool, diese Show, wer kommt, der kommt, ist in vielerlei Munde. Und ich sage immer, ihr kauft den Abend. Du kaufst nicht den Gast. Also du weißt nicht, ob Günther Jauch kommt oder Thomas Gottschalk oder Tom Cruise, wer auch immer. Du kaufst den Abend und wenn die Gäste nicht so performen, weil da stimmt nämlich auch Tagesform ein bisschen immer an erster Stelle, dann bin ich ja auch noch da. Und deswegen habe ich auch diese coole Liveband, The Dukes of York, featuring the Queens. Das sind ja alles Profis und wirklich, ich sage, es ist die beste Band der Welt, das sagen wahrscheinlich alle, aber bei mir stimmt es einfach, weil wir bieten sozusagen so ein Korsett an dem Abend, dass wenn die Talkgäste nicht so richtig aus dem Quark kommen, dann machen wir halt auch ein bisschen gute Musik und ich bin auch noch da, also wir versuchen schon irgendwie ein Paket zu schnüren, aber du merkst halt, manche brauchen einen Augenblick, bis sie sich dann öffnen und es ist auch nochmal was anderes, ob man jetzt hier in so einem Podcast sitzt, wo ich ja nur die tolle Maike vor mir habe oder wo halt 400 Leute dich angucken und wo du eine Stecknadel fallen hören kannst oder wo du jetzt sagst, okay, jede Aussage hat hier jetzt sofort eine Resonanz. Und das ist ja für mich genauso. Also das Feedback, ich mag das total. Ich bin ein Mensch, der von der Bühne kommt und ich brauche diesen Austausch mit den Leuten. Und für mich ist eine gute Show, wenn ich einfach immer nur so Halbsätze reinwerfen muss, weil sich das auf der Couch verselbstständigt, weil ihr im Gespräch seid und es kommen Themen raus und es wird gelacht, wie auf so einer Party halt. Und anstrengender wird's für mich, wenn ich dann wirklich viel arbeiten muss. Also wenn ich immer nachhaken muss und ich versuche ja auch, ich hoffe, das ist mir gelungen, dass der erste Gast, ihr kommt ja nicht alle zeitgleich, sondern ihr kommt ja nacheinander. Mhm. Und der erste Gast kriegt relativ viel mit von der Show und der letzte relativ wenig, der muss halt relativ lang warten. Aber ihr rutscht da dann immer bei der Couch immer noch ein
0: das
1: weiter.
0: Das hast du mir nicht gesagt gestern. Ja, ne? Ich bin ja bombenfester sitzen
1: geblieben. Hat ja keinen gestört. Oh Gott, du warst eine feste Institution, aber ist egal. Und ich wollte damit nur sagen, ich versuche dann ja immer alle auch noch mit einzubinden und am Laufen zu halten. Und das war gestern vielleicht ein bisschen einfacher, weil Klaus ja, der Wirtschaftsminister, sowieso immer das Wort ergriffen hat und wir viel Spaß hatten. Aber grundsätzlich möchte ich schon, dass sich alle wohlfühlen. Und ich kann, glaube ich, an einer Hand abzählen von den Leuten, wo es jetzt nicht so wirklich geklappt hat. Ich hatte auch einen Buchautor da, der hat Uwe Pauli, schöne Grüße nochmal an dieser Stelle, der hat ein Buch geschrieben über tierische Redewendung. Also brat mir doch ein Storch oder wird der Hund in der Pfanne verrückt. Und das ist so ein spannendes Thema eigentlich, aber er konnte es nicht so richtig rüberbringen. Und das war so schade, weil ich glaube, das bietet sehr viel Diskussionsfläche auch. Aber das war dann schade und dann muss ich halt ein bisschen mehr quatschen. Aber das fällt mir ja nicht schwer, wie du merkst.
0: Nö, überhaupt gar nicht. Und ich finde das ganz großartig. Was bist du eigentlich für ein Sternzeichen?
1: Was glaubst du denn?
0: Irgendwas Hörniges?
1: Nee, klassisch, Löwe.
0: Ach guck mal, da hattest du auch gerade Geburtstag.
1: Ja, am 7. August habe ich Geburtstag. Und Löwe, also der klassische Löwe, wie er im Buche steht, mit allen Vor- und Nachteilen. Also Rampensau, ja, ich liebe die Aufmerksamkeit, auch ja. Aber ich, also, obwohl ich beruflich Mittelpunkt bin, finde ich Mittelpunkt irgendwie total kacke. Also es ist,
0: ich weiß genau, wovon
1: privat brauche ich das alles gar nicht.
0: Ich weiß es.
1: Und wenn man mich, also das sage ich auch schon seit 100 Jahren, das glaubt auch immer keiner, also die meisten Leute denken ja, ich wäre Hans Dampf in allen Gassen und immer unterwegs und immer unter Feuer. Aber wenn du mich einladen würdest oder ich hätte die Wahl, zu einer Partyveranstaltung zu gehen oder ich sitze zu Hause mit meinen drei Katzen vom Ofen, wirst du mich immer zu Hause finden.
0: Ich kann das so nachfühlen. Und weißt du, was mich am allernervösesten macht? Du gehst in diese großen Veranstaltungen rein, jeder grüßt dich beim Namen. Ich meine, ich bin echt ein Namensfetischist, ich kann mir ganz viele Gesichter und Namen merken.
1: Ja, ich
0: und
1: nicht.
0: Denk ich, mal, ich schon. Und dann denke ich mal, wo kenne ich die jetzt? War das eine Braut? Ja. Habe ich die auf irgendeiner Veranstaltung kennengelernt? Ja. Dann braucht das manchmal. Und ich bin immer völlig überfordert. Und ich weiß genau, ganz genau, wovon du sprichst.
1: Ja.
0: Ich hasse es auch wie die Pest. Und wenn ich nicht muss, gehe ich auch nicht hin.
1: Das geht mir ja hier in Kiel und Umgebung, also in Schleswig-Holstein. Ich bin hier nicht ganz unbekannt, wobei ich das gar nicht mag, immer zu sagen, bekannt oder berühmt. Oder keine
0: ist aber
1: Ahnung.
0: So, ne? Du bist ja eine Person aus der Öffentlichkeit.
1: Nee, ich bin halt Jörg. Also es interessiert mich auch nicht.
0: Ich weiß, wovon du redest. Ja. Aber trotzdem bist du eine Person aus der Öffentlichkeit. Weißt du, wie mein Mann mir das mal erklärt hat? Guck mal, Maike, wie viele Menschen kennst du in Deutschland? Hier gibt es 83 Millionen. Wie viele Menschen kennst du, die im Fernsehen sind?
1: Ja.
0: Und jetzt kommt noch hinzu, wie viele Menschen kennst du, die im Fernsehen sind und auch noch nahbar?
1: Das stimmt.
0: Ja, so, ja, und klar. Jetzt wird die Luft schon viel, viel dünner.
1: Ja, das stimmt.
0: Und das ist der Punkt. Ich sage auch mal, ich bin doch nur die Maike. Ich habe doch nur Brautkleider verkauft. Entschuldigung, was ist der ganze Hype? Aber weißt du, was es ist? Authentizität.
1: Ja.
0: Und das ist verrückt, wenn Authentizität zum Erfolg wird, weil man einfach seine Meinung vertritt, die man auch hat, wo man hintersteht. Das ist crazy.
1: Aber es macht auch nicht immer nur Spaß, muss man ehrlicherweise sagen, weil Authentizität ist ja etwas, was
0: Arbeit
1: aneckt auch. Und deswegen bin ich auch selbstständig übrigens. Also habe ich mich dann dafür entschieden, weil ich ja lange im Radio gearbeitet habe und ich bin ja am Ende immer der es umsetzen musste. Mhm. So, also im Studio am Mikro. Und ich habe mich immer fürs Produkt entschieden. Also ich wollte immer, dass das Produkt, was wir sozusagen ausliefern, noch besser ist, als die Idee eigentlich war. Aber meine Vorgesetzten haben halt immer das Problem gehabt, dass die dachten, ich will den Job erklären und ich weiß es besser als sie. Nein, aber ich muss es ja am Ende machen.
0: Absolut.
1: Und du kannst dich ja auch nicht immer, und das gehört für mich eben auch dazu, authentisch zu sein, du kannst dich ja nicht immer nur beschweren und dann ändert sich nichts, sondern du musst ja irgendwann auch mal eine Entscheidung treffen. Und ich habe mich dann halt entschieden für meinen Seelenfrieden, für meine Ruhe. Das hat sehr viele Einbußen, auch finanzieller Natur, bringt das mit sich natürlich. Ich bin ja selbstständig geworden, dann kam Corona und als Moderator mit Publikum, wo keiner kommt, kann man sich ja vorstellen, 2 Jahre, war auch nicht ganz so witzig, aber man hat es halt irgendwie hingekriegt. Und das macht es für mich eben so schwer, nicht schwer, aber auf der anderen Seite schwer, wenn du authentisch bist, weil die Leute sich immer angepisst fühlen. Das ist überhaupt gar nicht so gemein, sondern ich habe halt eine Meinung und die vertrete ich auch und ich halte es auch aus.
0: Und diese Entscheidung zu treffen, auch dahinter stehen zu bleiben und sich nicht einzuknicken.
1: Genau.
0: Und das ist das, was ich auch ganz, ganz vielen Menschen immer sage. Hast du vollkommen recht.
1: Aber das können viele nicht und wollen auch viele nicht, weil
0: es ungemütlich ist.
1: Man will ja gemocht werden, das wollen wir ja auch. Also ich mache ja nicht diese Talkshow oder stehe ja jetzt nicht bei Holstein im Stadion und mache da die 15.000 Leute, bespaßt die da, weil mir das alles egal ist. Also ich lebe ja dafür, aber ich definiere mich nicht darüber. Und das ist, glaube ich, ein großer Unterschied. Für mich ist das alles keine Arbeit, sonst bin alles ich.
0: Ja.
1: Das gehört alles, also ich gehe nicht zur Arbeit zu Holstein, sondern ich habe halt heute Holstein oder ich mache Wer kommt, der kommt oder ich moderiere eine Veranstaltung oder mache einen Podcast oder was auch immer. Das bin alles ich und das ist ja eigentlich das größte Glück, wenn du irgendwas gefunden hast, was dich total ausmacht und dich überhaupt nicht drückt. So.
0: Wann ist Wer kommt, der kommt entstanden? In der Corona-Zeit?
1: Nee.
0: Also wie lange gibt's denn das schon?
1: Wir machen es jetzt im dritten Jahr erst. Die Idee gab's schon, da gab's den Titel noch gar nicht. Die Idee gibt's schon seit 20 Jahren, glaube ich. Ich habe und ist ganz lustig entstanden. Ich komme ja aus Schleswig, also ich bin ja geboren in Schleswig. Und da gibt's unten an der Schlei einen Stadthafen. Und da gab es ein Café. Und das hatte zwei Etagen. Und ich saß in der oberen Etage im ersten Stock und da war ein Fahrstuhl. Und ich guckte in Richtung Fahrstuhl und dachte, wie geil wäre das eigentlich, wenn das sozusagen die Showtür wäre. Also der Fahrstuhl geht auf, niemand weiß, wer es ist, kommt dann rein und dann geht's los. Das war irgendwann mal die Grundidee. 20 Jahre her, vielleicht sogar noch länger. Und dann gibt's in Schleswig eins der hässlichsten Gebäude der Welt, der Wikingturm. Steht auch direkt an der Schlei. Und oben drin war ein Restaurant, ein Café. Das wusste ich. Und da kamst du nur mit dem Fahrstuhl rein. Also das 26. Stock, es ging nur der Fahrstuhl. Und die Tür ging auf und du warst sofort im Gastraum drin. Und dann habe ich ein bisschen recherchiert in Schleswig, das ist jetzt nicht schwierig, weil da kennt man irgendwie auch alle. Und die, die es übernommen haben, das habe ich halt mitgekriegt, also das wurde verkauft. Und die, die es übernommen haben, die kannte ich. Und habe ich die angerufen und dann fiel mir das wieder ein. Und ich gesagt, okay, ich wollte eigentlich eine relativ entspannte und günstige Version schaffen, um ein bisschen Geld zu verdienen mit Moderation. Deswegen habe ich gedacht, ich mache diese Show. So ist das entstanden. Dann habe ich die angerufen und habe gesagt, pass auf, das und das habe ich vor. Und wir wollen diese Talkshow machen und ich weiß nicht, wer kommt, ihr wisst nicht, wer kommt. Die Tür geht auf und los geht's. Und dann haben sie gesagt, okay, pass auf, wir sorgen dafür, dass du die ersten drei Shows machen kannst. Und dann geht's los. Dann hatte ich den Titel, wer kommt, der kommt, weil ich dachte, das ist ein geiles Motto. Und ich war nach 5 Tagen ausverkauft. Das war die erste Show. Die zweite Show nach 11 Minuten, die dritte Show nach 9 Minuten. Da gingen jetzt aber auch nur 80 Leute rein, muss man ehrlicherweise sagen. Aber es war so ein bisschen...
0: Ja,
1: aber
0: trotzdem cool.
1: Ja, wie in der Nacht. Und dass das in Schleswig, in meiner Heimatstadt, funktioniert, das wusste ich schon, weil ich früher, ich hatte eine Beatles-Coverband, da habe ich gesungen, dann war ich beim Radio. Also man kannte mich irgendwie, das war mir schon klar. Und dann kamen da so coole Leute auf einmal und es verselbstständigte sich. Und dann ging es da aber nicht weiter. Und dann sind wir halt vor 2 Jahren fast auf den Tag genau nach Kiel gegangen, weil ich hier natürlich auch eine ganz gute Homebase habe. Und seitdem läuft das eigentlich vor Ort ziemlich gut, muss man sagen. Also immer ausverkauft. Wir haben jetzt 20 Shows gemacht, die sind alle ausverkauft gewesen. Kommen immer so 200 Leute. Gestern waren mal 400 da im Kino. Das war schon richtig cool und ist auch richtig cool. Aber es ist nach wie vor ein sehr ambitioniertes Brett. Und meine Schwester sagt immer, ich soll nicht so jammern, aber ein bisschen jammern muss ich. Das, was wir da machen, ist ja hochgradig anspruchsvoll. Also meine Band
0: absolut
1: ist 7-köpfig. Ich habe da 15 Leute laufen mit TV-Aufzeichnung, mit Aufnahmeleitung, mit Social Media, mit Fahrer, mit allen drum und dran. Und eine Show kostet so um und bei 15.000 Euro. Nur Wahnsinn. Produktionskosten. Da ist nicht, also ich muss alle bezahlen und ich will überhaupt gar nicht jammern, weil ich verdiene damit gar kein Geld. Aber wer rechnen kann, das Ticket kostet 45 Euro. Normal gehen da 200 Leute rein, sind 9.000 Euro zu 15.000, ist so ein bisschen schwierig. Die Sponsorentätigkeit ist im Moment auch ein bisschen mau, weil die Wirtschaft natürlich weg ist. Das heißt also, dass wir das überhaupt geschafft haben, diese 20 Shows zu machen, ist mir bis heute noch ein Rätsel. Aber irgendwie kriege ich es hin, weil ich einfach Bock da drauf habe. Und für mich ist das sozusagen, das ist meine Referenz, das ist mein Baby. Ich gebe dafür alles. Ich mache das Ticketing, ich mache Social Media, ich baue die Bühne selber auf. Ich bin der Erste, der da ist, ich bin der Letzte, der geht. Ich baue die Bühne wieder ab, ich schleppe alles mit an. Dann moderiere ich nochmal eben 2 Stunden aus der kalten Hose, weiß nicht, wer kommt, bin nicht vorbereitet, keine Ahnung, und lass mir danach nochmal erzählen, wie es besser geht. Da gibt's ja auch mal so ein paar Experten. Das gehört dann auch noch mit dazu. Und bei mir rufen die Leute an, weil wir jetzt im Italiano Mercato sind in Kiel hier, das ist ein Italiener, da kannst du auch noch Essen bestellen. Also bei mir wird dann noch angerufen und gesagt, ich hätte gerne kein Parmesan auf der Pemme. Oder wenn jemand noch Tickets bestellen möchte und da irgendwie Schwierigkeiten hat, da helfe ich dann auch noch bei. Also ich bin die One-Man-Show mit meiner Schwester sozusagen im Paket. Und ich bin davon total überzeugt und ich will, dass es weitergeht und ich weiß auch, dass es weitergeht. Wir müssen halt nur durchhalten, aber es ist trotzdem ambitioniert.
0: Ich finde es großartig. Ich finde es großartig. Du bist für mich Ina Müller von Kiel.
1: Das habe ich auch sehr oft gehört, aber den Vergleich finde ich immer so ein bisschen schwierig, weil Ina weiß, wer kommt, Ina ist vorbereitet, bla bla bla. Ja klar, wir sind
0: du
1: so,
0: hast recht.
1: Das Konzept ist vielleicht ähnlich und es ist jetzt auch keine neue Erfindung, dass man nicht weiß, wer kommt. Aber ich möchte auch sagen, bevor jetzt alle da draußen, die das hören, sagen, ist ja wie bei Kurt Krömer, ich war zuerst da. Es weiß doch keiner.
0: Siehste? Ja genau, deswegen machen wir das jetzt hier mal ein bisschen publik.
1: Finde ich sehr gut. Also freue ich mich total drüber.
0: Ich finde das auch super. Nein, du bist auch eine Type und ich finde, das gehört auch noch viel, viel mehr dazu und viel mehr raus. Also man muss da wirklich gucken, wie man das hinsetzt. Ich würde dir so gerne helfen, aber wie gesagt, seit 2 Jahren...
1: Hast du doch schon.
0: Ja, aber du weißt seit 2 Jahren, Mensch, Maike live on stage, das soll ja auch noch kommen, auch wenn das vielleicht unter einem anderen Namen
1: da
0: ist.
1: Da wünsche ich dir viel Spaß, das ist ein Brett, sag ich dir. Also
0: ich mach das Brett, ich mach das Brett.
1: Ja, ich bin gar nicht voller Sorge, aber es ist so, ich habe das ja auch ein bisschen unterschätzt, muss man ehrlicherweise sagen, weil ich ja dachte, ja ey, klar, komm, du weißt ja auch irgendwie, wie es geht. Ich meine, ich weiß ja selber nicht, wie es geht, sondern ich habe halt einfach gemacht und ich bin eben auch ein Pragmatiker.
0: So bin ich auch. So. Aber weißt du, was der Punkt ist? Machen und dann entscheiden. Du wirst es sehen.
1: Ja.
0: So, und dann hast du auch ein Bauchgefühl dafür. Jetzt habe ich da so lange dran gearbeitet. Mein Mann ist im Hintergrund an allen Fronten am Kämpfen. Mhm. Und jetzt sind wir bald so weit, dass es nächstes Jahr eben losgehen kann. Ich weiß gar nicht, ob ich es überhaupt sagen darf. Vielleicht reißt er mir auch gleich den Kopf ab.
1: Jetzt ist es zu spät. Aber ich bitte tatsächlich um eine Einladung, weil das
0: die wirst du bekommen.
1: Gucke ich mir an.
0: Wir werden keine Couch haben, wir werden Sofas haben, also verschiedene Sofas, aber auch das. Und ich sage immer, guck mal, solche Unterhaltungsshows, ne? Jetzt bist du in Schleswig, ich bin in Hessen, aber solche Unterhaltungsshows haben viel, viel mehr Wert als ein Fernsehprogramm.
1: Ja, das auf jeden Fall. Und ich habe auch gehört, und das wird dich vielleicht auch noch ein bisschen bestärken, in deinem Vorhaben, das zu machen, die Leute lechzen halt auch einfach wieder nach Zusammenkommen. Und
0: ja.
1: Und jetzt waren wir ja gestern im Kino. Normalerweise habe ich ja Tische und Stühle. Und da sitzen 200 Leute. Und das ist wie auf eine Party zu gehen mit Freunden. Du sitzt am Tisch, du hast Wein da, du isst was. Und dann ist Jörg da vorne. Das ist so ein bisschen so wie Klassentreffen. Mhm. Und das macht total Spaß und Bock. Und die Leute haben da Lust zu und bezahlen dann auch ein bisschen mehr Geld dafür, wieder auch mal diesen ganzen Rotz, der da in der Welt gerade passiert und so, diese ganze Wahnsinn, das einfach auch mal für 2 Stunden außer Acht zu lassen und sich einfach mal treiben zu lassen und unterhalten zu lassen und auch nicht alles auf die Goldwaage zu legen. Weil das gehört ja auch dazu.
0: Das stimmt. Ne? Wer kommt, der kommt. Das war toll. Also, es war eine tolle Erfahrung. Ich sag nochmal Danke. Eine ganz große Liebe von dir. Du hast es schon mehrmals angeschnitten, ist der Fußball.
1: Ja.
0: Und seit August 2007 bist du offizielle Stimme im Stadion von Holstein Kiel.
1: Genau. Heute auf den Tag genau übrigens. Nee, gestern auf den Tag genau. 19 Jahre. Ich gehe jetzt in die 20. Saison und habe dann nächstes Jahr am 26.08. Mein 20-jähriges Jubiläum. Hätte ich auch nicht gedacht, dass das so weit kommt.
0: Crazy.
1: Ja.
0: Über 300 Spiele hast du moderiert.
1: Stimmt.
0: Aufstiege, Relegationsdramen und auch Pokalschlachten hast du miterlebt.
1: Ja, ja.
0: Was war das Schlimmste, was war das Schönste?
1: Oh, also das Schönste kommt ja noch. Also wir werden noch deutscher Meister. Hau ich jetzt hier mal so raus.
0: Genau, auf die Sprotte.
1: Genau, wird schwierig, aber gucken wir mal. Nee, das Schönste, Schlimmste, also ich bin ja, das darf ich glaube ich gar nicht in Hessen erwähnen, aber ich bin ja auf dem zweiten Bildungsweg auch FC Bayern-Fan. Das tut mir leid.
0: Da zählt nur Eintracht.
1: Ja, ich weiß. Aber vielleicht kann man das für den Moment ganz kurz ausblenden. Ich will nur ganz kurz erzählen. Also es gab dann, ich wusste immer, seitdem ich bei Holstein bin, wir werden ja gegen Bayern, wenn überhaupt, nur im DFB-Pokal mal spielen. Da war ja noch gar nicht klar, dass wir irgendwann mal in die erste Liga aufsteigen. Aber mir war immer klar, wenn es passiert, dann nur im DFB-Pokal. Und so ergab es sich, dass es dann eine Auslosung gab und ich saß vorm Fernseher und die Kugeln hauten so ab und es blieben immer weniger nach und Holstein und Bayern waren immer noch im Topf und ich hatte irgendwie so ein Gefühl, es könnte vielleicht mit dem Teufel zugehen, dass das doch klappt. Naja, und dann war es tatsächlich so und wir hatten auch ein Heimspiel, also Holstein Kiel zu Hause, dann gegen den FC Bayern München zu Corona-Zeiten. Wer war nicht im Stadion? Ich. Ich saß zu Hause vom Fernseher, weil eben dieses Sicherheitskonzept vorsah, dass eben gar keine Zuschauer da waren. Man brauchte mich dann eben auch nicht. Wir hatten einen zweiten Sicherheitssprecher da, der musste das dann machen. Ich frage mich auch heute, warum der da war, weil er war ja keiner da, aber ist auch egal. Und ich saß vom Fernseher und habe geweint. Zum einen, weil Holstein weitergeht, also damit das ganz klar ist, wenn die beiden gegeneinander spielen, bin ich nur noch Holstein, ne? Also Bayern, wenn alles andere, aber Holstein hat für mich immer Priorität. So, und dann saß ich da und habe geweint, weil ich erstens so happy war, dass wir eine Runde weitergekommen sind, dass wir die Bayern rausgehauen haben und dass ich wusste, das wird nie wieder passieren, das wird es einfach nicht mehr geben. Und wenn das unter normalen Umständen stattgefunden hätte, dieses Spiel, dann hätten wir in Kiel die Hütte, die Stadt abgerissen. So, das war mein schönster und gleichzeitig schlimmster Moment. Aber wenn ich jetzt so richtig, richtig mal hingucken sollte, der auch schönste und schlimmste Moment war eigentlich der Moment, als meine Mutter letztes Jahr im November plötzlich verstorben ist und ich, glaube ich, 3 Tage später im Stadion stand. Und ich hätte zu Hause bleiben können, aber für mich war das einfach, als hätte meine Mama nicht gewollt. Und ich wollte das machen. Und das war schon hart. Tatsächlich, das war schon zäh, weil tat natürlich auch gut. Ich habe auch total viel Zuspruch gekriegt von den Fans. Das hat mir auch sehr gefallen und auch geholfen. Aber das war auch schon so ein Moment, wo ich so dachte, boah, es gibt dann eben auch noch was anderes als nur diesen Sport. Aber es ist eben auch meine Arbeit und ich muss auch ein bisschen Geld verdienen. Und aber meine Mama hätte das gut gefunden, weil ich ja so bin wie meine Mama, deswegen.
0: Und ich glaube das auch ganz doll. Ja, für einen selbst bleibt die Welt erstmal stehen, ja, für einen kurzen Moment, aber sie dreht sich doch weiter. Und wie du schon gesagt hast, deine Mutter hätte es auch so gewollt, weil sie genau weiß, mit wie viel Leidenschaft du das machst. Und es ist auch so ein Stückchen, wenn ich das sagen darf, und das tut mir alles sehr leid, ja, aber so ein bisschen versuchen, in die Normalität zu kommen und ein, ja, bisschen abgelenkt zu sein.
1: Gibt's noch eine kleine Vorgeschichte dazu? Das ist auch, wie soll ich das sagen? Das trage ich auch nicht viel nach außen hin, aber es war halt so eine Zeit, das ging im Juli los. Also meine Freundin hat sich von mir getrennt, die ich ziemlich gut fand. Per WhatsApp, macht man ja heutzutage so.
0: Ist nicht der Ernst?
1: Das schon mal, Jahren? Ja, schon, es waren nur 3,5, aber immerhin fand ich. Also,
0: und nach 3,5 Jahren per WhatsApp?
1: Hätte tschüss. Man schon mal mit einem persönlichen Wort machen können, aber egal. Also ich, für mich, ich hatte gedacht, okay, das könnte sozusagen die letzte sein, aber egal. Damit ging's los. Dann ist 3 Wochen später mein sehr guter Freund und ehemaliger Radiokollege Ulf Hagge gestorben, von jetzt auf gleich. Dann meine Katze, dann mein Hund, dann meine Mutter, alles in einem Vierteljahr. Oh, und das waren sozusagen die 5 Säulen meines Lebens und meine Routine war komplett weg, also auch so Bezugspunkte mit allem drum und dran. Und da fragst du dich dann schon, okay, du hörst ja dann immer, weil Leute ja auch nicht wissen, wie soll man denn damit umgehen? Das ist natürlich sehr viel Leid und sehr viel Schmerz. Und dann, ja, wer weiß, wofür es gut ist. Da habe ich mir gedacht, ich weiß jetzt nicht, wofür es gut sein soll, dass meine Mutter stirbt oder mein Hund nicht mehr da ist oder keine Ahnung. Aber alles unvorbereitet. Und Tod ist eben auch so ein bisschen mein Thema. Mhm. Also rede ich nicht so gerne drüber, weil ich das jetzt auch nicht so sexy finde. Also ich lebe schon ganz gerne. Aber es zeigt dir halt, dass du dich damit beschäftigen musst. Und bei mir im Kühlschrank zu Hause hängt ein Kalenderspruch, den habe ich mir mal rausgenommen. Ruf dir den Tod als Lehrer in dein Leben, damit du realisierst, dass alles, was dir bleibt, dein Leben ist. Und ich bin da relativ gut durchgekommen, aber es war schon eine sehr ambitionierte Zeit. Und in der Zeit habe ich eben auch Wer kommt, der kommt gemacht. Und da kann ich dir, also die Ausgaben kann ich dir gar nicht mehr wiederbringen, weil das alles nur an mir vorbeigerauscht ist. Also ich habe da im Autopilot irgendwie funktioniert, aber man lernt eben auch, dass man stark sein kann und dass man gestärkt aus sowas herausgeht. Und ich bin total mit allem fein. Und ich war mit meiner Mutter, weil ich eben genauso bin wie meine Mama vom Naturell, da bin ich ihr sehr dankbar für, war ich schon zu Lebzeiten total fein. Wir haben alles besprochen. Wir wussten, was wir voneinander zu halten haben. Wir fanden uns gut. Wir haben uns geliebt. Und insofern ist das für mich wirklich okay, wie sie gestorben ist, nämlich von jetzt auf gleich. Und jetzt nochmal spooky. Meine Mutter hat uns seit Jahren in den Ohren gelegen. Ihr müsst euch mal eine Stunde Zeit nehmen, ich will euch mal zeigen, wo alles ist, wie das alte Leute halt gern so machen. Also Patientenverfügung, Mietverträge, was weiß ich. So. Mhm. Und wir immer so ein bisschen kokettiert und gesagt, ja, willst du morgen tot bleiben oder was? Nee, ja, müsst ihr mal machen, wenn ich nicht mehr da bin, ihr wisst ja gar nicht, wo ihr gucken müsst. So. Mhm. Das haben wir dann gemacht, diesen Termin. Das war am Montag. Da sind wir Montagmittag dann zu meiner Mutter gefahren, zu meinem Vater, waren also beide da. Und dann haben wir das alles gezeigt, sie war total stolz, es war alles da, haben wir Kaffee getrunken, haben noch gequatscht. Und dann nach Hause gefahren, ja, brauchst du noch irgendwas? Nee, alles klar, ja, bis dann, wir sehen uns, tschüss. Und nächsten Morgen, am Dienstagmorgen um 10 ruft mein Vater mich an und sagt, wo bist du, komm nach Hause, deine Mutter stirbt. Ist meine Mutter, ist aufgestanden, ist duschen gegangen, ist auch meine Mutter, in Style von der Welt, sich die Haare gewaschen, nochmal schön gemacht, kommt aus der Dusche raus, hat mit meinem Vater noch gefrühstückt und sagt, Mensch, irgendwie, ich krieg so schlecht Luft und mir tut der Arm so weh, hat sie selber noch den Notarzt gerufen, einen Hörer aufgelegt, dann ist sie gestorben, in den Armen meines Vaters, von jetzt auf gleich.
0: Ist nicht
1: und einen Tag vorher war noch alles in Ordnung. Und 86 ist sie geworden. Und das war so surreal, dann nach gefühlt 12 Stunden dann in dein Elternhaus zu fahren, wo du gestern noch mit deiner Mama Kaffee getrunken hast und dann lag sie halt auf der Couch. Und dann kam halt das Bestattungsunternehmen und dann haben wir uns nochmal verabschiedet und dann ist sie sozusagen auf die Reise gegangen. Und das dann schon, also das als Stopppunkt zu nehmen, einer Phase dieser 3-4 Monate, wo du einfach immer dachtest, okay, was kommt denn jetzt noch, ne? Das war schon hart, aber letztendlich sollte es wahrscheinlich alles so sein und ich bin da jetzt fein mit, hab das auch, ich lasse das ja auch alles zu, also ich bin sehr eng mit meinen Tieren, ich war sehr eng mit meiner Mama, ich war sehr eng mit meinem Kumpel. Und das gehört für mich auch zu einer guten Freundschaft dazu, dass du dir das auch mal aus der Abendkasse geben kannst, dass du dir auch mal sagen kannst, du nervst oder er bei mir genauso. Aber wir haben uns immer geschätzt und immer gemocht. Und es hat mich schon sehr getroffen, dass die dann einfach alle so von jetzt auf gleich verschwunden sind. Aber jetzt sage ich selber, wer weiß, wofür das gut war.
0: Glaube ich auch, tatsächlicherweise. Ja. Und danke, dass du uns überhaupt so daran hast teilhaben lassen. Also ich hatte auch Gänsehautmomente gerade und ich glaube, ganz viele Dinge passieren nicht ohne Grund.
1: Ja.
0: Und Menschen spüren das vielleicht auch. Und der Tod ist halt heute einfach nicht mehr präsent in unserem Leben, obwohl er einfach dazugehört. Und das wissen wir alle. Aber wir verdrängen ihn.
1: Na,
0: das ist auch so eine Geschichte früher. Und es gibt ja immer noch Völker, ne, die sagen, der Tod ist was ganz Besonderes, was ganz Schönes und man geht wieder zum Ursprung zurück. Und ich glaube auch, dass wir, habe ich letztens auch noch in der Sendung gesagt, mein Bruder, der ist auch gestorben vor 6 Wochen.
1: Oh, okay.
0: Und
1: Beileid nochmal?
0: Danke. Im Gegenzug auch. Das ist, aber weißt du, in diesem Gespräch jetzt empfinde ich das gar nicht so, sondern weil es gibt mir so viel Kraft auch dahingehend, darüber zu reden. Und wir sagen immer, Ruhe in Frieden. Nein, leb doch mal in Frieden.
1: Ja.
0: Und das ist für mich ganz, ganz wichtig. Weißt du, jeden Morgen, den ich aufstehe, egal wie unperfekt ich für andere erscheinen mag, ich freue mich über den Tag, wie er kommt, den der liebe Gott mir geschenkt hat und ich möchte das Beste daraus machen und ihn zum Schönsten meines Lebens zu machen. Wenn morgen etwas ist, dass ich eben nichts bereuen muss. Und
1: ja,
0: das
1: gut,
0: ist der Punkt.
1: Es gibt ja viele Leute, die immer sagen, wenn du jetzt sagst, leb den Tag so, als wäre es der Letzte, das geht natürlich auch nicht. Das ist so ein Gomorrer. Also das kann ja keiner. Das kannst du gar nicht durchhalten.
0: Nein, aber zumindest mal mit positiven Gefühlen.
1: Genau.
0: Und nicht, weißt du, wir jammern über so viele Sachen, die so unrelevant sind und so nichtig sind.
1: Ja, ja.
0: Das haben wir uns so angewöhnt hier in Deutschland. Weißt du, dieses Negative, immer rumjammern, alles bemerken. Ist das Wetter schön, ist es schlecht, ist das Wetter schlecht?
1: Ja.
0: Weißt du, solche Sachen. Dinge, freu dich doch mal über das, was du hast, dass du morgens aufstehst. Ja, und der Regentropfen, der für die Bäume vielleicht gut ist oder der Sonnenschein, der mir vielleicht heiß erscheint, aber ich kann mich ja in ein kühles Haus zurückziehen. Den Luxus haben wir ja.
1: Ja, das stimmt schon.
0: Aber alles im Leben sind Entscheidungen.
1: Das ist, glaube ich, ein großes Problem vieler Leute. Ich bin ja so ein Pragmatiker, habe ich ja schon gesagt. Also ich mag die Aussage work the problem. Also ich gucke es mir halt an, weil es gibt ja auch Menschen, da stehen Entscheidungen an. Und die überlegen sich dann 10 Möglichkeiten, was alles passieren könnte. Und am Ende hast du dir 9-mal sozusagen die Birne verrückt gemacht und ist ja gar nicht eingetreten.
0: Richtig.
1: Also lass es doch erstmal passieren,
0: Danke. Guck's
1: dir an und dann entscheide oder such dir Rat oder keine Ahnung. Und so gehe ich halt irgendwie durch mein Leben. Musste ich auch erstmal lernen. Aber das ist im Alter ja auch ein bisschen schöner. Also man kann ja dann doch einfach mal Dinge sozusagen entscheiden, ohne dass du Rücksicht nimmst auf irgendjemanden, weil du entscheidest dich. Achtung, ich habe mich vor meiner letzten Freundin, mit der war ich 19 Jahre zusammen, haben wir uns getrennt. Ich habe mich nicht gegen sie entschieden, sondern für mich. Mhm. Weil ich gemerkt habe, okay, ich brauche was anderes. Ich brauche in meinem Leben eine andere Partnerschaft, wie man das auch immer nennen möchte. Und ich glaube, wenn sich mehr Menschen einfach auch mal trauen würden,
0: richtig,
1: für ihre Themen zu entscheiden und das auch zu verbalisieren, dann wäre ja schon mal viel gewonnen.
0: Schön hätte ich es jetzt nicht sagen können. Nein, das ist so schön. Ich habe noch so viele Fragen an dich, ja, aber irgendwie kommen wir gar nicht weiter.
1: Müssen wir eine zweite Folge machen noch?
0: Ich glaube, wir müssen eine zweite Folge machen.
1: Los. Ja.
0: Es ist einfach so unfassbar, nein. Und auch dieses Mitmenschliche, ich finde das so super. Ich finde das einfach großartig, ja, Dinge auch so zu sehen. Und jetzt sind wir wieder beim Ursprungsthema eigentlich, ne?
1: Ja.
0: Du hast auch gesagt, für mein Leben entscheide ich mich für den Weg, den ich gehen möchte.
1: Ja.
0: Und jetzt sind wir wieder bei Lana. Und genauso ist es auch mit dem Sexualleben oder darüber zu sprechen und so weiter. Eigentlich ist es nichts anderes, es ist vielleicht nur für manche ein bisschen verhemmt.
1: Ja, aber man kann ja lernen und man muss ja auch lernen und viele scheuen ja die Veränderung. Ich finde Veränderung
0: Danke.
1: Immer gut, weil Veränderung immer auch eine Chance ist, sich selbst mal zu reflektieren und auch mal selber zu gucken, okay, wo bin ich denn falsch abgebogen oder wo könnte ich denn vielleicht nochmal hin? Weil ich kenne das ja selber von mir auch. Ich habe eine Zeit gehabt, eben auch in diesen 19 Jahren, wo ich gerne mal morgens aufgestanden bin und mir selber gesagt habe, das Leben ist öde, weil es immer gleich war. Es fühlte sich immer gleich an. Und das ist etwas, das kann man so mitnehmen. Und dann wird so ein Leben ja auch lang, weil wenn es schlecht geht, geht es noch 40 Jahre. Das muss man sich auch noch sagen. Oder ich entscheide mich mal hinzugucken und auch mal meinen Partner mal mitzunehmen. Und weil der hat nämlich auch Themen. Und der wird auch sagen, der findet auch nicht alles geil, was du machst. Genauso wie er auch nicht alles geil findet, was du machst.
0: Unsere Zeit geht zu Ende.
1: Ist das so?
0: Hast du Zeit für einen, ich muss jetzt abrupt abcutten.
1: Das ist ja unglaublich.
0: Und sagen, ich find's so geil. Machen wir eine zweite Folge?
1: Ja, klar.
0: Also dann hören wir uns nächste Woche wieder. Schaltet ein, wenn es heißt montags um 22 Uhr Mensch Maike oder jeden Dienstag überall, wo es, wie heißt es denn jetzt, Streaming-Form gibt. Oder jeden Dienstag überall da, wo es, ich hab's schon wieder vergessen. Was ist denn los mit mir jetzt?
1: Du wolltest so Streamingdienste sagen? Du meinst überall da, wo es Podcasts gibt?
0: Danke, das wollte ich genau sagen.
1: Ach so, ja, okay.
0: Also, aber ihr kennt das ja schon, ne? Wir haben schon so viele Folgen Mensch Maike gehört. Es tut mir leid. Es ist so spannend mit dir, lieber Jörg. Jörg Lange hier in Kiel. Es wird eine zweite Folge geben. Schaltet wieder ein.
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1: Ich bin Joshua Heise. In der Debatte um eine eventuelle Nachfolge von Kanzler Merz fällt immer wieder ein Name, Hendrik Wüst. Doch wie der Ministerpräsident von Nordrhein-Westfalen der Rheinischen Post gesagt hat, will er so lange wie es geht in seinem jetzigen Amt bleiben. Personaldebatten seien nicht zielführend, so der CDU-Politiker. Trotzdem sehe er für die schlechten Wahlergebnisse in Berlin und Mecklenburg-Vorpommern auch eine Verantwortung beim Bundeskanzler. Die CDU Mecklenburg-Vorpommern zieht aus dem Wahldesaster Konsequenzen. Landeschef Daniel Peters gibt seinen Posten ab, kommissarisch übernimmt Philipp Amthor die Geschäfte. Die CDU war am Sonntag mit 4,9% zum ersten Mal in ihrer Geschichte aus einem Landtag geflogen. Unterdessen hat die SPD von Ministerpräsidentin Schwesig Gespräche mit Linken und Grünen angekündigt, denn mit dem Wahlsieger AfD will niemand koalieren. Als Reaktion auf den Ausschluss des renommierten TV-Senders CNN aus dem Weißen Haus schränken andere große US-Sender die engmaschige tägliche Begleitung des Präsidenten auf seinen Terminen ein. Auch der sonst eher Trump-treue Sender Fox News ist dabei. Tina Eck berichtet.
2: Die verbannten Medien klagen gegen den Rauswurf. Sie sehen das Recht der Öffentlichkeit auf unabhängigen Journalismus unmittelbar bedroht. Die Regierung habe nicht zu entscheiden, worüber die Presse berichtet. Die anderen großen Networks sind solidarisch und verweigern die Begleitung Trumps im sogenannten Pressepool, mit dem die Medien Infos und Material zusammenlegen. Trump reist also ohne Begleitung zur UN-Generaldebatte nach New York.
1: Totalausfall an den Flughäfen der Ostküste der USA. Wie die US-Luftfahrtbehörde mitgeteilt hat, musste der Flugverkehr wegen einer technischen Störung kurzzeitig komplett gestoppt werden. Am Flughafen Philadelphia war bei Bauarbeiten ein Glasfaserkabel durchtrennt worden. Betroffen waren auch die Flughäfen in New York, New Jersey und Boston. Hunderte Flüge wurden gestrichen oder konnten nur verspätet starten.
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1: Es bleibt überwiegend trocken, örtlich bildet sich Nebel. Die Temperaturen gehen runter auf 10 bis 6 Grad. Morgen starten wir vielerorts grau, später lockern die Wolken etwas auf bei 17 bis 22 Grad.
3: Jetzt das Aktuellste aus der Antenne NRW Verkehrszentrale. Vorsicht auf der A30 Rheine Richtung Amsterdam zwischen Rheine-Nord und Salzbergen, da läuft eine Unfallaufnahme. Auf der A2 Hannover Richtung Dortmund zwischen Kreuzbad Oeynhausen und Flotho West steht ein Stau. Ihr braucht mindestens 5 Minuten länger. Auch auf der A1 Dortmund Richtung Köln zwischen Wermelskirchen und Burscheid kommt ihr nur stockend voran. Auf der A57 Krefeld Richtung Köln im Dreieck Neuss-Süd ist nach einem Unfall auf der Verbindung zur A46 Düsseldorf der linke Fahrstreifen gesperrt. Habt ihr mehr entdeckt, dann gebt gern Bescheid per WhatsApp an die 0160 339 7000.
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1: Es bleibt überwiegend trocken, örtlich bildet sich Nebel. Die Temperaturen gehen runter auf 10 bis 6 Grad. Morgen starten wir vielerorts grau, später lockern die Wolken etwas auf bei 17 bis 22 Grad.

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1: Ich bin Joshua Heise. Ex-Bundesarbeitsminister Heil hat Mecklenburg-Vorpommerns Ministerpräsidentin Schwesig als Vorbild für die SPD gelobt. Schwesig habe es geschafft, dass die AfD bei der Wahl nicht durchmarschiert sei, sagte Heil in der ARD. Weiter signalisierte er die Bereitschaft, ein Führungsamt in der Partei zu übernehmen. Wegen schlechter Umfragewerte gibt es aus der SPD-Basis Forderungen, die Parteichefs Baas und Klingbeil abzulösen. Trotz des historischen Wahldebakels der CDU setzt Parteichef und Kanzler Merz weiter auf den geplanten Reformkurs. Er hat auch ausgeschlossen, dass es in der CDU-Spitze eine Diskussion über seine politische Zukunft gegeben habe. David Riemer berichtet.
2: Merz steht nach den Wahlklatschen in Mecklenburg-Vorpommern, Berlin und vor 2 Wochen in Sachsen-Anhalt massiv unter Druck. Er selbst denkt nicht an Rücktritt, im Gegenteil, er will Regierungs- und CDU-Parteichef bleiben. Gut möglich, dass ihm die Union eine letzte Chance gibt, verlorenes Vertrauen zurückzugewinnen und die nötigen Reformen anzuschieben. Scheitert das Projekt, dürfte sein politisches Ende kaum noch zu verhindern sein.
1: Weil die Beziehungen zu Kanada derzeit auf Eis liegen, will US-Präsident Trump den für die Landwirtschaft wichtigen Kalidünger künftig aus Belarus beziehen. Das hat der Republikaner auf seinem Sprachrohr mitgeteilt. Bislang war das nördliche Nachbarland der mit Abstand größte Lieferant des Düngers. Nähere Angaben zu dem Deal mit Belarus machte Trump zunächst nicht. Im großen Führungsmachtkampf beim Fußball-Weltverband zeigt sich FIFA-Chef Infantino erstmals gesprächsbereit für Reformen. In einem Brief an die Präsidenten der 211 Mitgliedsverbände kündigte der Schweizer eine unabhängige Überprüfung der FIFA-Governance sowie Gespräche über eine Stärkung der Entscheidungsprozesse an. Seine erneute Kandidatur als Präsident will er aber nicht zurückziehen.
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1: Der Himmel ist zwar mit Wolken bedeckt, aber es bleibt trocken. In den Niederungen bildet sich Nebel. Die Tiefstwerte liegen heute Nacht zwischen 9 und 6 Grad. Tagsüber geht's rauf auf 17 bis 21 Grad. Dazu lockern die Wolken örtlich auch mal auf. Ähnlich sieht's auch am Mittwoch aus. Es wird aber noch ein kleines bisschen wärmer, bevor in der Nacht zum Donnerstag Schauer und Gewitter aufziehen.
3: Jetzt das Aktuellste aus der Antenne NRW Verkehrszentrale. Vorsicht auf der A1 Köln Richtung Dortmund zwischen Kreuz Wuppertal Nord und Gevelsberg, da ist ein defektes Fahrzeug. Auch auf der A3 Frankfurt Richtung Köln zwischen Siebengebirge und Kreuz Bonn-Siegburg steht ein defektes Auto, fahrt vorsichtig ran. Auf der A1 Münster Richtung Dortmund zwischen Kamen Zentrum und Unna stockt es. Habt ihr mehr entdeckt? Dann gebt gern Bescheid per WhatsApp an die 0100 60 339 7000.
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1: Der Himmel ist zwar mit Wolken bedeckt, aber es bleibt trocken. In den Niederungen bildet sich Nebel. Die Tiefstwerte liegen heute Nacht zwischen 9 und 6 Grad. Tagsüber geht's rauf auf 17 bis 21 Grad. Dazu lockern die Wolken örtlich auch mal auf. Ähnlich sieht's auch am Mittwoch aus. Es wird aber noch ein kleines bisschen wärmer, bevor in der Nacht zum Donnerstag Schauer und Gewitter aufziehen.
2: Jetzt das Aktuellste aus der Antenne NRW Verkehrszentrale. Vorsicht auf der A1 Köln Richtung Dortmund zwischen Kreuz Wuppertal Nord und Gevelsberg, da ist ein defektes Fahrzeug. Auch auf der A3 Frankfurt Richtung Köln zwischen Siebengebirge und Kreuz Bonn-Siegburg steht ein defektes Auto, fahrt vorsichtig ran. Auf der A1 Münster Richtung Dortmund zwischen Kamen Zentrum und Unna stockt es. Habt ihr mehr entdeckt? Dann gebt gern Bescheid per WhatsApp an die 0100 60 339 7000.

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